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1: Hier die wichtigsten Meldungen von den Straßen bei uns in der Region. Fahr auf der A3 Passau in Richtung Regensburg vorsichtig. Zwischen den Anschlussstellen Straubing und Kirchroth kommt es zu Behinderungen wegen einer Baustelle. Wir bleiben noch auf der A3 Nürnberg in Richtung Regensburg. Fahr auch zwischen Neumarkt in der Oberpfalz und Neumarkt Ost besonders vorsichtig. Hier kommt es zu Behinderungen wegen einem defekten LKW.

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1: Ich bin Hendrik Daum. Die Kontrollen an den deutschen Außengrenzen sollen um ein weiteres halbes Jahr bis Mitte März verlängert werden. Das hat Bundesinnenminister Dobrindt jetzt offiziell bei der EU-Kommission angemeldet. Thomas Brockt berichtet.
2: Eigentlich sollen im Schengen-Raum die Grenzen offen sein. Doch schon seit 2 Jahren gilt das für die deutschen Außengrenzen nicht mehr. Kritik daran gibt es immer wieder. Doch jetzt kommt, wenn die EU-Kommission nicht widerspricht, die nächste Verlängerung. Innenminister Dobrindt hatte das schon vor kurzem angekündigt, nach dem Massenansturm von Migranten auf die spanische Exklave Ceuta in Nordafrika.
1: In München-Schwabing hat es am Abend einen größeren Polizeieinsatz gegeben, bei dem ein Beamter einen Schuss abgefeuert hat. Dabei wurde ein etwa 20 Jahre alter Mann schwer verletzt und ins Krankenhaus gebracht. Der Mann soll zuvor im Bereich Ecke Clemensstraße-Belgradstraße mit einem pistolenähnlichen Gegenstand hantiert haben. Anwohner hatten deshalb die Polizei gerufen. Als die Polizisten den Mann dann angesprochen haben, kam es zum Schusswaffengebrauch seitens der Polizei. Warum geschossen wurde und wie der genaue Ablauf des Geschehens war, ist jetzt Gegenstand der Ermittlungen. Noch nicht geklärt ist auch die Identität des Mannes. Durch den Polizeieinsatz kam es über Stunden zu weiträumigen Absperrungen. Auch die Trambahn stand still. Verfall und Immobilienspekulation. In Deutschland sind in den vergangenen 2 Jahren mehr als 1000 Denkmale unwiederbringlich verloren gegangen. Mehr als eines pro Tag. Das geht aus dem sogenannten Schwarzbuch der Deutschen Stiftung Denkmalschutz hervor. Damit hat sich die Situation weiter verschlechtert. Der Aufwand für den Erhalt werde oft als zu groß erachtet. Dazu kämen Brände und Vandalismus. Jamal Musiala hat beim 4:2-Testspielsieg des FC Bayern in Heidenheim erneut für einen Schreckmoment gesorgt. Der Nationalspieler brach, wie schon im Test gegen Leipzig, auf dem Platz zusammen, gab später aber Entwarnung. In den sozialen Medien erklärte der 23-Jährige, bei ihm seien kurz auftretende, aber gut behandelbare Absenzen aufgrund einer neurologischen Störung festgestellt worden. Diese führten zu den jüngsten Zusammenbrüchen, seien aber nach Aussagen

0: Aussage seiner Ärzte kein Ausdruck einer Schädigung des Nervensystems. Musiala betonte, er sei in bester medizinischer Behandlung und der FC Bayern sei auf diesem Weg eng eingebunden.
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2: Hier die aktuellen Meldungen von den Straßen bei uns in der Region. Fahr auf der A3 Passau in Richtung Regensburg vorsichtig. Zwischen den Anschlussstellen Straubing und Kirchroth kommt es zu Behinderungen wegen einer Baustelle. Ebenfalls auf der A3 Nürnberg in Richtung Regensburg kommt es zwischen Neumarkt in der Oberpfalz und Neumarkt Ost zu Behinderungen wegen einem defekten LKW.
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3: Wir schauen mal auf die nächsten Tage, die bleiben weiterhin heiß. Temperaturen tagsüber weit über 30 Grad, nachts um die 20.
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hier die aktuellen Meldungen von den Straßen bei uns in der Region. Fahr auf der A3 Passau in Richtung Regensburg vorsichtig. Zwischen den Anschlussstellen Straubing und Kirchroth kommt es zu Behinderungen wegen einer Baustelle.

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1: Ich bin Hendrik Daum. Die Kontrollen an den deutschen Außengrenzen sollen um ein weiteres halbes Jahr bis Mitte März verlängert werden. Das hat Bundesinnenminister Dobrindt jetzt bei der EU-Kommission angemeldet. Mehr von Thomas Brockt.
2: Eigentlich sollen im Schengen-Raum die Grenzen offen sein. Doch schon seit 2 Jahren gilt das für die deutschen Außengrenzen nicht mehr. Die Bundesregierung will so die Zahl der unerlaubten Einreisen verringern. Kritik daran gibt es immer wieder. Doch jetzt kommt die nächste Verlängerung. Innenminister Dobrindt hatte das schon vor kurzem angekündigt, nach dem Massenansturm von Migranten auf die spanische Exklave Ceuta in Nordafrika.
1: In München-Schwabing hat es am Abend einen größeren Polizeieinsatz gegeben, bei dem ein Beamter einen Schuss abgefeuert hat. Dabei wurde ein etwa 20 Jahre alter Mann schwer verletzt und ins Krankenhaus gebracht. Der Mann soll zuvor im Bereich Ecke Clemensstraße-Belgradstraße mit einem pistolenähnlichen Gegenstand hantiert haben. Anwohner hatten deshalb die Polizei gerufen. Als die Polizisten den Mann dann angesprochen haben, kam es zum Schusswaffengebrauch seitens der Polizei. Warum geschossen wurde und wie der genaue Ablauf des Geschehens war, ist jetzt Gegenstand der Ermittlungen. Noch nicht geklärt ist auch die Identität des Mannes. Durch den Polizeieinsatz kam es über Stunden zu weiträumigen Absperrungen. Auch die Trambahn stand still.

0: Arbeitszeugnis kann darüber entscheiden, ob wir einen Job bei einem neuen Arbeitgeber bekommen oder eben nicht. Jede siebte Firma lässt diese Zeugnisse mittlerweile von KI verfassen. Das geht aus einer Bitkom-Umfrage hervor. Personalabteilungen setzen generell immer mehr auf künstliche Intelligenz, am häufigsten bei der Weiterbildung von Mitarbeitern. Jamal Musiala hat beim 4:2 Testspielsieg des FC Bayern in Heidenheim erneut für einen Schreckmoment gesorgt. Der Nationalspieler brach, wie schon im Test gegen Leipzig, auf dem Platz zusammen, gab später aber Entwarnung. In den sozialen Medien erklärte der 23-Jährige, bei ihm seien kurz auftretende, aber gut behandelbare Absenzen aufgrund einer neurologischen Störung festgestellt worden. Diese führten zu den jüngsten Zusammenbrüchen, seien aber nach Aussage seiner Ärzte kein Ausdruck einer Schädigung des Nervensystems.
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2: Hier die wichtigsten Meldungen von den Straßen bei uns in der Region. Fahr auf der A3 Passau in Richtung Regensburg vorsichtig. Zwischen Straubing und Kirchroth kommt es zu Behinderungen wegen einer Baustelle.
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4: Wir schauen mal auf die nächsten Tage, die bleiben weiterhin heiß. Temperaturen tagsüber weit über 30 Grad, nachts um die 20.
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1: Ich bin Hendrik Daum. Einen schönen guten Morgen. In den USA hat ein Prozess gegen den Meta-Konzern begonnen, in dem es um die Nutzung seiner Apps durch Kinder und Jugendliche geht. Mehrere Bundesstaaten werfen dem Unternehmen vor, Minderjährige bewusst abhängig von Facebook und Instagram zu machen. Eltern und Öffentlichkeit würden über die Nutzungsrisiken im Unklaren gelassen. Dem Konzern, der die Vorwürfe zurückweist, droht eine milliardenschwere Geldstrafe. Ein Airbus A380 der Lufthansa hat am Münchner Flughafen die Landebahn verfehlt und zu früh aufgesetzt. Teile der Beleuchtung wurden dadurch beschädigt. Die Maschine mit 351 Passagieren landete aber sicher, niemand wurde verletzt. Erst zwei Tage zuvor war auf derselben Bahn ein Boeing Dreamliner von Vietnam Airlines beim Start über das Pistenende hinausgeschossen. Die Maschine konnte aber trotzdem gerade noch rechtzeitig abheben, kehrte aber anschließend beschädigt zum Münchner Flughafen zurück. Bundesinnenminister Dobrindt will die Grenzkontrollen an den deutschen Außengrenzen bis Mitte März verlängern. Die Entwicklungen an den europäischen Außengrenzen zeigten, dass das Zurückdrängen der illegalen Migration weiterhin Kontrollen brauche, so Dobrindt. Wieder Schreckmoment beim FC Bayern. Nationalspieler Jamal Musiala ist erneut auf dem Rasen zusammengebrochen. Wenig später kommt von ihm aber selbst die Entwarnung über soziale Medien. David Riemer hat die Einzelheiten.
2: Das Wichtigste zuerst, mir geht es gut. Das schrieb Musiala nach dem 4:2-Sieg der Münchner im Testspiel beim 1. FC Heidenheim. Schon am Wochenende war der 23-Jährige beim Test gegen RB Leipzig auf dem Rasen zusammengesackt. Ärzte hätten bei ihm kurz auftretend, aber gut behandelbare Absenzen festgestellt, welche auf eine neurologische Dysfunktion zurückzuführen sind. Übersetzt kurze Bewusstseinsaussetzer wegen einer Störung des Nervensystems. Für ihn sind solche Momente aktuell Teil des Alltags. Er ist aber in bester medizinischer Behandlung und sehr optimistisch, schreibt Musiala.
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3: Und aktuell für dich normaler Verkehr auf den Straßen in der Region. Egal wo es hingeht, gute Fahrt.
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4: Wir schauen mal auf die nächsten Tage. Die bleiben weiterhin heiß. Temperaturen tagsüber weit über 30 Grad, nachts um die 20.
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4: Ich bin Christian Augustin. Guten Morgen. Die Kontrollen an den deutschen Außengrenzen sollen um ein weiteres halbes Jahr bis Mitte März verlängert werden. Das meldete Bundesinnenminister Alexander Dobrindt jetzt offiziell bei der EU-Kommission an. Der Minister hält es für wichtig, dass illegale Einwanderung weiterhin mit Grenzkontrollen bekämpft wird. Der CSU-Politiker kündigte den Schritt bereits Ende Juli beim Ansturm zehntausender Migranten in die spanische Exklave Ceuta an. In den USA hat ein Prozess gegen den Meta-Konzern begonnen, in dem es um die Nutzung seiner Apps durch Kinder und Jugendliche geht. Mehrere Bundesstaaten werfen dem Unternehmen vor, Minderjährige bewusst abhängig von Facebook und Instagram zu machen. Eltern und Öffentlichkeit werden über die Nutzungsrisiken im Unklaren gelassen, so der Vorwurf. Der Konzern weist die Vorwürfe zurück. Es droht eine milliardenschwere Geldstrafe. Das Urteil dazu fällt Anfang Oktober. Ein Airbus A380 der Lufthansa hat am Münchner Flughafen die Landebahn verfehlt und zu früh aufgesetzt. Teile der Beleuchtung wurden beschädigt. Die Maschine mit mehr als 350 Passagieren landete aber sicher. Niemand wurde verletzt. Erst vor zwei Tagen schoss auf derselben Bahn ein Boeing Dreamliner von Vietnam Airlines beim Start über das Pistenende hinaus. Auch der Vorfall endete zum Glück glimpflich.
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7: Ich habe keine Meldungen für dich aus Regensburg und der Gong FM-Region. Wenn du unterwegs bist, gute Fahrt.
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7: Ist auch noch keiner gemeldet worden. Wenn du einen siehst, darfst du das aber natürlich jederzeit gerne tun. 0160 89 70 0897. Deine Nummer direkt zu uns per WhatsApp ins Gong FM Studio.
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9: 18 Grad haben wir in Regensburg beim Eisernen Steg und auch 18 in Kelheim. Heute Mix aus Sonne und Wolken, kann immer mal wieder leichte Regenschauer geben bei maximal 27 Grad.
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7: Morgen.
9: Guten Morgen zusammen. Wir haben es Punkt 6. Auf geht's in einen weiteren Tag.
7: Hey, es ist Mitte der Woche. Das heißt, wir haben sozusagen die Hälfte schon fast hinter uns.
9: So ist es doch. Und dazu gibt's immer voll die Hits. Jetzt gibt's für dich hier auf Gong FM Tyler und Sarah Larsen.
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0: 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Wir haben es 6.19 Uhr, Punkt genau.
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3: Sagt dir der Last Soul Ultra etwas?
0: Nee.
3: Nee, das ist nämlich eine... Ich kann es nicht anders in Worte fassen als eine kranke Sportart. Da geht es nämlich darum, dass du jede Runde 6,7 Kilometer läufst und du hast 60 Minuten Zeit. Und das geht so lange, bis es nur noch einen Läufer gibt. Und wenn du halt das in 60 Minuten nicht schaffst, diese 6,7 Kilometer zu laufen, bist du raus. Und das ist jetzt gestern dann, zu Ende gegangen. Und zwar mit dem Sieger Marc Daudel. Der ist 630 Kilometer gelaufen in 94 Stunden. Platz 2 ist ein Deutscher geworden, nämlich Ayub Ello. Und bei den Frauen hat eine Deutsche gewonnen. Caroline Maria Bolte bricht auch den deutschen Rekord. Sie hat 52 Runden geschafft, die Männer 94 Runden.
0: Frauen an die Macht. Frau Bolte.
3: Frau Bolte auf die 1, aber Riesenrespekt. Ich bin froh, wenn ich es ohne Schwitzen von dem Schlafzimmer in die Küche schaffe.
0: Mehr News aus Regensburg und der Gong FM Region. Dann noch Vorhalt für dich hier auf Regensburgs Hit Radio.
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0: Cyril mit Stumbling In hier auf Gong FM.
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0: 6.27 Uhr, guten Morgen.
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6: Die Polizei hat nach dem Gäubodenvolksfest eine positive Bilanz gezogen. Die Zahl der Körperverletzungen ist leicht gestiegen, in der Straubinger Innenstadt aber deutlich gesunken. Raubdelikte hat es keine gegeben, dafür wurden 40 Fahrten unter Alkoholeinfluss festgestellt. 32 betrunkene Fahrer konnten noch vor der Fahrt gestoppt werden. Insgesamt spricht die Polizei von einem friedlichen Fest.
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0: Wir schauen kurz auf die B20 Straubing Richtung Burghausen. Zwischen Straubing und Alterhofen haben wir aktuell verlorene Ladung. Hier liegt ein Holzteil auf dem linken Fahrstreifen. Habt das im Hinterkopf, wenn du es dann gleich in die Arbeit fährst.
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0: Hab ich keinen für dich, wenn du aber einen für uns hast, dann sei so gut, ruf kurz durch. 0800 08087 ist deine kostenlose Gong FM Service Hotline.
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6: 18 Grad in Schillerwiesen, 18 auch in Duggendorf. Heute teilweise bewölkt, der bleibt etwas grauer. Ab und an kommt die Sonne durch. Kann auch immer mal wieder leichte Regenschauer geben, bei maximal 27 Grad.
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0: Guten Morgen.
6: Morgen zusammen, hallo.
0: Wir schauen jetzt dann gleich nach Kelheim. Da ist nämlich einiges los auf dem Stadtplatz. Um Punkt 7 Uhr geht da nämlich was wahnsinnig Großes los. Was genau? Das checken wir dann in knapp 10 Minuten.

0: 6.37 Uhr, Holly Humberstone hier auf Gong FM.
1: Und wir schauen nach Kelheim. In diesem Moment ist einiges auf dem Stadtplatz aufgebaut und es geht insbesondere um 30 Personen.
0: Ich würde fast sagen 30 Verrückte. Und zwar um gut 30 Sportlerinnen und Sportler aus dem Landkreis. Die haben sich nämlich dazu entschieden, heute nach Rom zu laufen. Und das innerhalb von 11 Tagen.
1: Um 7 Uhr geht's los, also in knapp, oh Gott, 20 Minuten mit dabei. Und einer der Organisatoren ist der Christian Rommel. Christian, wer hatte denn so eine wahnsinnige Idee von euch?
2: Es hat vor 30 Jahren schon einmal einen Lauf gegeben nach Rom. Und wir haben zwei Leute bei uns im Lauftreff, die damals dabei waren. Und die haben uns für die Idee begeistert, dass wir gesagt haben, okay, das machen wir mal wieder.
1: Vielleicht hast du auch noch ein paar Zahlen für uns. Von was für einer Strecke sprechen wir hier denn?
2: Das sind 1200 Kilometer und 13.000 Höhenmeter ungefähr. Also da haben wir schon einiges vor uns.
1: Aber all die Quälerei für einen guten Zweck. Mit dem Lauf werden nämlich Spenden gesammelt für Kinder in Not. Geht an die Sternstunden.
0: Alle Infos gibt es übrigens auch nochmal bei Instagram auf deren Account Run2Rome2026. Da gibt es auch eine Bankverbindung, wo du vielleicht eine kleine Spende dalassen kannst. Und in dem Sinne sagen wir ganz viel Ausdauer und das ein oder andere Blasenpflaster an unsere Kelheimer Läufer auf dem Weg nach Rom.
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1: 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Wir haben es gleich 7 Uhr. Jetzt brauchen wir irgendwas Wildes. Sia, gleich bei uns in der Playlist mit Wild Ones.
2: Und Partystimmung mit Chris Brown. Now we parkin', she duggin', gettin' loud. 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Featuring Tiger, ayo, gibt's gleich hier auf Gong FM.
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14: Ich bin Christian Augustin. Schönen guten Morgen. Die Kontrollen an den deutschen Außengrenzen sollen um ein weiteres halbes Jahr bis Mitte März verlängert werden. Das meldete Bundesinnenminister Alexander Dobrindt jetzt offiziell bei der EU-Kommission an. Der Minister hält es für wichtig, dass man illegale Einwanderung weiterhin mit Grenzkontrollen bekämpft. Der CSU-Politiker kündigte den Schritt bereits Ende Juli beim Ansturm zehntausender Migranten in die spanische Exklave Ceuta an. Für den Facebook-Konzern Meta hat in den USA ein potenziell folgenschwerer Prozess begonnen. Dabei geht es um die Nutzung seiner Apps durch Kinder. Mehrere

0: US-Bundesstaaten werfen dem Unternehmen vor, Kinder bewusst von Facebook und Instagram abhängig zu machen. Zudem verschweigt Meta die Risiken vor Eltern und der Öffentlichkeit. Der Konzern weist die Vorwürfe zurück. Das Urteil wird Anfang Oktober erwartet. Die teilweise massiven Preiserhöhungen bei Autoversicherungen sind vorerst vorbei. Laut dem Vergleichsportal Verivox liegen die Preise beim Wechsel der Versicherung im Schnitt nur 1,3% über dem Vorjahr. Die Kfz-Haftpflicht ist sogar 3% günstiger, Vollkasko dagegen 2,5% teurer.
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3: Kurzer Blick auf die B85 Amberg Richtung Cham. Zwischen Wiegenthal und dem Abzweig nach Haselbach haben wir einen defekten LKW. Die Fahrbahn ist hier auf einen Fahrstreifen verengt. Wenn du unterwegs bist, gute Fahrt, komm gut an dein Ziel.
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3: Die darfst du natürlich jederzeit gerne bei uns melden. 0800 0800 89.7 ist deine kostenlose Gong FM Service Hotline.
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5: Wir haben aktuell 18 Grad in Obertraubling und 16 in Regenstau. Heute teilweise bewölkter, kann immer mal wieder ein bisschen Regen geben, so wie jetzt gerade auch. Die Sonne kommt am Nachmittag dann doch ein bisschen stärker durch bei maximal 27 Grad.
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3: Morgen.
5: Morgen zusammen.
3: Alle nochmal Fenster aufreißen, die frische Luft reinlassen, wenn du jetzt dann gleich rausgehst. Dann hast du, ich habe jetzt schon den netten Duft von Regen in der Nase. Weißt du, was ich meine?
5: Natürlich weiß ich, was du
3: dann
5: meinst.
3: Dann riecht immer so sauber. So starten wir rein in den Tag.
5: Und dabei begleitet uns Martin Garrix zusammen mit Ed Sheeran hier auf Gong FM bei deinen Wachmachern. Wunderschönen guten Morgen. Stay.

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Wir haben es gleich 7.08 Uhr und wir machen gemeinsam eine kleine Reise ins Jahr 2012. Der nächste Song war damals überall, jeder hat den Text gekannt und mitgesungen. Wer hätte gedacht, dass Sia den Liedtext damals in nur 15 Minuten komplett geschrieben hatte? Für dich jetzt Flo Rida und Sia mit Wild Ones, laut aufdrehen.

0: 7.17 Uhr. Alex Warren gibt's zum Start in den Tag hier auf Gong FM.
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1: 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Und jetzt? Jetzt drehen wir alle ein Stück lauter. Komm langsam in diesem Mittwochmorgen an. Oder wenn du schon auf dem Weg in die Arbeit bist, dann machst du ein bisschen Carpool-Karaoke, oder Jonas?
0: Zu Chris Brown und Tiger jetzt um 7.18 Uhr mit Ayo geht's rein in diesen Mittwoch hier bei Gong FM.

0: Robin Schulz hier auf Gong FM mit Better Times.
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0: 7:26 Uhr, guten Morgen.
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11: Offenbar ziemlich aus der Spur geraten ist gestern Abend eine 37-Jährige in

0: Wegen Stauf. Bei der Polizei sind mehrere Anrufe über die Frau eingegangen. Sie hat sich immer wieder auf die Straße gelegt, wirr herumgeschrien, mit sich selbst gesprochen und einen Zigarettenautomaten attackiert. Die Ukrainerin mit Wohnsitz in Österreich ist offenbar so durcheinander und betrunken gewesen, dass die Polizei nicht mit ihr sprechen konnte. Die Beamten haben sie deshalb in eine Fachklinik gebracht.
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3: Wir schauen auf die A3 Nürnberg Richtung Passau. Zwischen Laber und Nittendorf haben wir einen Unfall. Außerdem A3 Nürnberg Richtung Passau. Zwischen Beratshausen und Nittendorf haben wir aktuell schon 2 Kilometer Stau. Laut Gong FM brauchst du hier 23 Minuten länger. A3, Passau Richtung Nürnberg, zwischen der Raststätte Bayerischer Wald Nord und Straubing haben wir Gegenstände auf der Fahrbahn. Hier liegen Reifenteile, deshalb ist der Standstreifen blockiert. Und jetzt muss ich eine Nachricht vorlesen, die hatte ich so noch nie. B16, Ingolstadt Richtung Regensburg, zwischen Münchsmünster und der B299 bei Neustadt haben wir ein langsam fahrendes Fahrzeug. Da fährt ein Traktor. Also falls du es eilig hast auf dem Weg in die Arbeit.
0: Nicht hetzen.
3: Weißt du Bescheid.
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3: Da sind einige per WhatsApp gemeldet worden. 0160 89 70 89 7. Ben schreibt: Blitzer B8 statt einwärts Richtung Regensburg auf Höhe vom Westbad. 100 sind erlaubt. Außerdem schreibt Annette: Hallo liebes Gong FM Team. Es stehen Blitzer beidseitig in Oberhinkofen in der Hauptstraße bei der Feuerwehr. 30 darf hier gefahren werden. Vielen Dank an alle fürs Melden. Und wenn du noch was hast, dann schreib uns auch gerne an die 0160 89 70 89 7.
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0: 18 Grad aktuell beim Donaupark, 18 in Vatter und 19 schon in Hausen. Heute bleibt es etwas grauer und bewölkter, kann immer mal wieder leichte Regenschauer geben, also auf jeden Fall Regenjacke oder einen Schirm einpacken. Kann dann am Nachmittag auch ein bisschen Sonne wieder geben, da können wir uns drauf freuen, bei maximal 27 Grad heute, morgen dann 25 in der Spitze. Auch da bleibt es wie heute etwas grauer und bewölkter, begleitet mit ein bisschen Regen.
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3: Morgen.
0: Morgen. Ich habe gestern ein bisschen Kühlschrank ausgemistet und da ist mir etwas entgegengekommen, wo ich schon gesagt habe, das könnte auch in der Donau durch den Niedrigwasserstand aufgespült werden. So ein Relikt ist das. Nämlich ein Tomatenmark, das ich noch benutze und das ist abgelaufen vor 1,5 Jahren. Ja.
3: Warum sollte das in der Donau auftauchen?
0: Ja, weil das ein Relikt ist. Weil das schon so alt ist und in der Donau auch so viele alte Sachen durch das Niedrigwasser wieder hervorkommen. Weißt du, wo ich hin möchte?
3: Mindesthaltbarkeitsdatum, oder?
0: Genau. Und dann habe ich immer gesagt, das ist mir doch egal, weil ich meinen Tomatenmark, das geht schon, das verkocht doch eh. Und wir wollen wissen, ist dir das
3: Mindesthaltbarkeitsdatum wichtig bei manchen Lebensmitteln oder hast du Lebensmittel, bei denen dir das auch egal ist? Schreib uns da mal gerne auch an Instagram.

0: 7:39 Uhr, Kaigo gibt's auf dem Weg Richtung Arbeit hier auf Gong FM.
1: Unser Thema heute, Mindesthaltbarkeitsdatum bei Lebensmitteln. Er schaut jetzt gerade betreten weg, aber immer wenn Jonas bei mir daheim ist, macht er den Kühlschrank auf und schaut, welche Lebensmittel abgelaufen sind und welche nicht. Du brauchst gar nicht so gucken. Gib das jetzt sofort zu.
0: Ja, ich komme mal unangekündigt. Manchmal um 3 Uhr in der Nacht, manchmal um 12 Uhr mittags.
1: Ja, und dann steht der vor meinem Kühlschrank, musst du dir so vorstellen, kratzt sich am Arsch und guckt, ob meine Eier noch haltbar sind.
0: Soll ich gucken? Naja. Komm mit deiner. Ist ja auch egal. Auf jeden Fall, Lena hat sich gemeldet über WhatsApp. Aus Regensburg kommt sie. Also bei Nudeln, Reis und so Zeug gucke ich eigentlich nie aufs MHD. Wenn die Packung normal aussieht und sie nicht seit 10 Jahren offen im Schrank steht, wird das gegessen. Ich verstehe eh nicht, warum man trockene Sachen wegen so einem Datum direkt wegwerfen sollte.
1: Bin ich voll bei dir, Lena.
0: Ja?
1: Klar. Also Nudeln kannst du ja ewig lange halten.
0: Das stimmt wohl. Tobi aus Neutraubling sagt, bei Gewürzen bin ich komplett entspannt. Da stehen bei mir teilweise ewig im Schrank schon rum und ich habe ehrlich gesagt gar keine Ahnung, wann ich die gekauft habe. Wenn Paprika noch nach Paprika riecht, kommt sie ins Essen. Ganz einfach. Ja, gehe ich mit.
1: Ja. Wie sieht's bei dir aus? Was wäre bei dir lebensmitteltechnisch noch drin?
0: Gewürze, Tomatenmark, Zitronensaft, Nudeln, Reis, ja. Finde ich, ist eine faire Nummer. Und danach wird es dann aber schon echt schwierig und knifflig, mich da zu überzeugen. Aufstriche vielleicht noch.
1: Aufstriche. Wir hatten Honig? Hier mal einen, den hast du nicht gegessen, weil der 2 Tage drüber war.
0: Ja.
1: Ja. Bei welchen

0: Lebensmitteln, ist dir das Mindesthaltbarkeitsdatum nicht so wichtig? Schreib uns gerne an die 0160 89 70 89
1: 7. Und jetzt gibt's neue Musik in der Gong FM Playlist. Ray Garvey zusammen mit Imran hier um 7.41 Uhr. Rivers heißt der, gibt's jetzt bei Regensburg Hit Radio.

Gong FM mit Tame Impala, Dracula. Wir reisen gemeinsam ins Jahr 2002. Eine Sängerin, die ich rauf und runter früher gehört habe. Avril Lavigne. Damals noch mit pinken Strähnen, jetzt glaube ich, hat sie nur noch blonde Haare. Laut aufdrehen, wenn du jetzt auf dem Weg in die Arbeit bist oder schon im Büro sitzt, damit die Kollegen auch was davon

0: Hörst du gleich in voller Länge hier auf Gong FM.
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12: Ich bin Christian Augustin. Guten Morgen. Die Lockerung des Lkw-Fahrverbots an Sonntagen hat bislang kaum Auswirkungen auf den Verkehr in Deutschland. Laut ADAC gab es am vergangenen Sonntag sogar weniger Staus als in der Vorwoche. Auch der Speditionsverband BGL sieht keine großen Folgen. Man stellte flächendeckend nicht

0: mehr Brummiverkehr fest. Um die Folgen des Niedrigwassers zu dämpfen, lockerten die meisten Bundesländer das Fahrverbot für Lkw an Sonn- und Feiertagen. Die Bundesregierung möchte die Kontrollen an den deutschen Außengrenzen um ein weiteres halbes Jahr verlängern, und zwar bis Mitte März. Bundesinnenminister Alexander Dobrindt meldete die Verlängerung offiziell bei der EU-Kommission an. Um illegale Einwanderung weiter zurückzudrängen, braucht man weiterhin Kontrollen, so der Innenminister. In Belgien hoffen die Einsatzkräfte darauf, das seit Tagen wütende Feuer im Naturschutzgebiet Hohes Venn weiter einzudämmen. Die Lage ist noch nicht unter Kontrolle. Probleme macht ein besonders schwer erreichbares Gebiet. Ein Lichtblick ist der angesagte Regen. Noch bleibt ein Teil der Stadt Monschau evakuiert. Rund 30 Menschen sind davon betroffen.
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3: Wir schauen auf die A3 Nürnberg Richtung Passau. Zwischen Laber und Nittendorf ist ein Unfall passiert. Die Richtungsfahrbahn ist gesperrt. Hier ist ein Rettungshubschrauber im Einsatz. Zwischen Berratshausen und Nittendorf staut es sich aktuell auch schon auf 3 Kilometer. Laut Gong FM brauchst du 48 Minuten hier länger. Genauso gegen Fahrbahn A3 Passau Richtung Nürnberg. Auch hier ist zwischen Nittendorf und Laber die Fahrbahn betroffen wegen des Unfalls. Wenn du unterwegs bist, gute Fahrt. Wenn du auf dem Weg in die Arbeit bist, hab das im Hinterkopf.
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3: Landkreis Regensburg, alte B8, Fahrt Richtung Regensburg, wird geblitzt kurz nach der Kneitinger Brücke. Und wir schauen in den Landkreis Regensburg nach Oberhinkofen, Ortsausgang Richtung Wolkering. Bei der Feuerwehr wird beidseitig geblitzt. Danke an Verena und Annette fürs Melden. Wenn du noch was für uns hast, 0800 0800 89.7 ist deine kostenlose Gong FM Service Hotline.
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5: 18 Grad aktuell haben wir am Fischmarkt in Regensburg, 18 auch in Abensberg. Heute bleibt es ein bisschen grauer und bewölkter, kann immer mal wieder Regenschauer geben, das den ganzen Tag über verteilt. Bei maximal 27 Grad bin ich gespannt, wie wir die erreichen. Aber ich denke mal, am Nachmittag kommt dann nochmal die Sonne heute ordentlich raus.
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5: Morgen!
3: Guten Morgen!
5: Auf geht's durch den Mittwoch. Wir machen uns einen ganz gemütlichen heute, weil bei dem Wetter bleibt uns auch gar keine andere Wahl.
3: Und mit dabei haben wir natürlich immer voll die Hits. Zum entspannten Einstieg in die neue Stunde um Punkt 8 Uhr für dich. Harry Styles mit American Girls auf Gong FM.

hörst Gong FM an diesem verregneten Mittwoch. Laut Wetter für Jonas sollen wir aber heute noch bis zu 27 Grad bekommen. Deswegen, wir drücken die Daumen jetzt für dich. Far East Movement mit Like a G6.

0: 20 nach 8 an deinem Mittwoch hier auf Gong FM.
1: Eine neue Studie hat ergeben, Treppensteigen ist gesund. Wissen wir alle, oder?
0: Ja.
1: Treppensteigen ist gesund. Aber britische Forscher haben jetzt herausgefunden, der Effekt, der hört nach 60 Stufen einfach auf.
0: Weil dann wird es einfach zu...
1: Ja, weil dann hilft das auch nichts mehr. Und ich habe mal nachgeguckt, die Walala hat 358 Stufen. Also nach 60 Stufen können wir alle aufgeben und den Aufzug nehmen. Ah, da gibt es keinen Aufzug. Egal, drehen wir wieder um.
0: Dann eine Petition an Herrn Oberbürgermeister Burger. Aufzug an die Walhalla.
1: Aber ist das nicht eine gute Nachricht? Ich finde, das ist wirklich eine gute Nachricht. 60 Stufen muss ich pro Tag gehen. Das senkt dann mein Risiko. Und damit ist das Ding gegessen.
0: Okay, dann zähle ich jetzt jede einzelne Stufe. Und danach mache ich auch nicht mehr. Da muss man mich tragen, da muss man mich ziehen, schubsen.
1: Ich schubst dich schon, wenn dir das hilft, dann.
0: Ah ja, naja, dann ja gerne.
1: Du hast Gong FM jetzt für dich immer voll die Hits. Calvin Harris und Clementine Douglas mit Blessings hier auf Gong FM.

0: Schenk dir nochmal Kaffee nach und dann starten wir entspannt in die nächste halbe Stunde. Tom Gregory hier auf Gong FM mit How It Was Before.
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6: 8.28 Uhr, guten Morgen.
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8: Bitte Wasser sparen, wo es geht, damit die Situation nicht schlimmer wird. Mit diesem Appell hat sich Kelheims Bürgermeister Dennis Diermeier an die Bürger gewandt. Vor gut einer Woche hat die Donau bei Kelheim einen historischen Tiefstand erreicht. Auch der Grundwasserspiegel ist niedrig. Diermeier hat deshalb darum gebeten, genau abzuwägen, welche Pflanzen wirklich gegossen werden müssen. Jetzt hat die Donau bei Kelheim das erste Mal seit einer Woche wieder etwas mehr Wasser.
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6: Kurzer Blick auf die A3 Passau Richtung Nürnberg. Zwischen Nittendorf und Laber haben wir einen Unfall. Das betrifft auch die Gegenfahrbahn A3 Nürnberg Richtung Passau. Zwischen Parsberg und Nittendorf haben wir hier aktuell schon 7 Kilometer Stau. Laut Gong FM brauchst du 59 Minuten länger. Wenn du unterwegs bist, gute Fahrt.
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6: Landkreis Regensburg bei der alten B8 Fahrt Richtung Regensburg. Kurz nach der Kneitinger Brücke steht einer. Und wir schauen nach Oberhinkofen, Ortsausgang Richtung Wolkering. Auf Höhe der Feuerwehr steht einer und blitzt beidseitig. Vielen Dank an alle fürs Melden. Und wenn du noch einen für uns hast, schreib eine kurze WhatsApp an die 0160 89 70 89 7.
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8: 18 Grad in Regensburg und der Region, zum Beispiel am Ostpark in Wenzenbach oder auch in Hemau. Heute teilweise bewölkt, ein bisschen grauer, kann immer mal wieder auch leichte Regenschauer geben bei maximal 27 Grad.
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6: Bei welchen Lebensmitteln ist dir das Mindesthaltbarkeitsdatum nicht so wichtig? Wir hatten schon Gewürze, Tomatenmark, Zitronensaft. Jonas, was hatten wir noch?
8: Sowas wie Honig.
6: Honig, genau. Schreib uns dazu mal gerne an die 0160 89 70 89 7 und dann quatschen wir in knapp 10 Minuten drüber.

0: 20 vor 9. Am Mittwoch gehört hast du Taylor Swift mit I Knew It, I Knew You hier auf Gong FM.
1: Heutiges Thema bei uns. Bei welchen Lebensmitteln ist dir das Mindesthaltbarkeitsdatum egal? Was hatten wir schon? Wir hatten schon Gewürze. Jonas zieht mit seinem Tomatenmark wahrscheinlich noch dreimal um.
0: Ja, ich glaube, das werde ich sogar mit ins Grab nehmen.
1: Ja, sehr gut.
0: Doch.
1: Gemeldet hat sich Florian aus Regensburg über die 0160 89 70 89 7.
2: Guten Morgen, Becky und Jonas. Bei Schokolade und Bier ist mir das Haltbarkeitsdatum ziemlich egal, weil das Schokolade ist so wie Zucker drin, da passiert gar nichts und Bier kann nur besser werden.
1: Bier kann nur besser werden.
0: Aran. Amen. Und Marco hat uns geschrieben aus Schwandorf unter gongfm89-7 auf Insta. Bei Konserven bin ich ziemlich schmerzfrei. Ich gucke kurz, ob die Dose aufgebläht ist oder irgendwie komisch aussieht, aber aufs Datum achte ich da meistens nicht. Wenn da 3 Monate drüber steht, denke ich mir ehrlich gesagt, die Dose hat mich bis jetzt überlebt. Da wird auch noch heute Abend jemand überleben.
1: Ja. Ja, also Dosen, Konserven sind ja sowieso ein bisschen länger haltbar, finde ich.
0: Auf jeden Fall. Aber auch da, boah, wenn so eine Dose aufgebläht ist, da würde ich dann schon, glaube ich, die würde ich dann einfach wegfeuern.
1: Also ja, da habe ich auch Angst beim Öffnen, sage ich dir ehrlich.
0: Das kommt noch dazu, weil am Ende tötet dich nicht das, was in der Dose drin ist, sondern die Dose selber.
1: Schreib uns gerne, bei welchem Lebensmittel ist dir das Mindesthaltbarkeitsdatum egal? 0160 89 7 089 7. Und mit dem Sound starten wir jetzt rein hier auf Gong FM.
0: The Bowser mit Magnetic gibt's um 8.41 Uhr hier auf Regensburg Hitradio.

Gong FM zusammen mit Post Malone, Better Now. Wir haben es 6.47 Uhr, Punkt genau, gleich für dich noch Glockenbach und Sam Harper. Vorher the one and only Olivia Dean, mit der geht's rein in den Mittwochmorgen. Du hörst Gong.

0: Kong FM mit Crow. Und mit dem Sound gehen wir rein in die nächste Stunde. Mit dabei die Imagine Dragons.
1: Und Fat Man Scoop.
2: Fat Man Scoop, Movie D, let's go now.
1: Runde tanzen auf Arbeit kannst du gleich hier auf Gong FM.
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13: Ich bin Christian Augustin, schönen guten Morgen. Die Lockerung des Lkw-Fahrverbots an Sonntagen hat sich bis jetzt kaum auf den Verkehr in Deutschland ausgewirkt. Laut ADAC gab es am vergangenen Sonntag sogar weniger Staus als in der Vorwoche. Auch der Speditionsverband sieht keine großen Folgen. Man stellte flächendeckend nicht mehr Brummiverkehr fest als sonst. Um die Folgen des Niedrigwassers zu dämpfen, lockerten die meisten Bundesländer das Fahrverbot für Lkw an Sonn- und Feiertagen. Kurz bevor neue Zölle auf eine Reihe von kanadischen Produkten kommen, hat US-Präsident Donald Trumps

0: seine Pläne auf Eis gelegt. Er setzte die Zölle vorerst für 3 Tage aus. Hintergrund ist eine Ölpipeline, die auf der Wunschliste des US-Präsidenten steht. Er möchte für das Projekt einen Deal mit dem Nachbarland. Im Handelsstreit beider nordamerikanischer Länder geht es um 50% Zoll auf eine lange Liste kanadischer Produkte. In den Regierungsflugzeugen der Bundeswehr sind im ersten halben Jahr fast die Hälfte der Zeit keine Passagiere gesessen. 308 Teilstrecken wurden für Dienstreisen der Bundesregierung zurückgelegt. Auf 305 Routen waren die Maschinen dagegen leer. Diese Flüge dienten zur Bereitstellung der Flugzeuge. Leerflüge kommen oft dadurch zustande, dass die Flieger in Köln stehen, die Passagiere aber ihre Dienstreise in Berlin starten.
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3: Kurzer Blick auf die A3 in Nürnberg Richtung Passau. Zwischen Parsberg und Laber haben wir 3 Kilometer Stau. 23 Minuten brauchst du hier laut Gong FM länger. Und wir schauen uns direkt die Gegenfahrbahn an. A3 Passau Richtung Nürnberg. Zwischen Nittendorf und Laber haben wir ebenfalls den Unfall. Wenn du unterwegs bist, gute Fahrt, komm gut an dein Ziel.
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3: Landkreis Regensburg, schauen wir uns die alte B8 genauer an. Fahrt Richtung Regensburg, kurz nach der Kneitinger Brücke wird geblitzt und in Oberhinkofen steht einer am Ortsausgang Richtung Wolkering, wenn du fährst. Auf Höhe der Feuerwehr, Achtung, der blitzt beidseitig. Solltest du noch einen für uns haben, dann ruf gerne kurz durch. 0800 0800 89 7 ist deine kostenlose Gong FM Service Hotline.
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4: 19 Grad haben wir aktuell in Holzheim am Forst, außerdem auch 19 in Teublitz. Teilweise bewölkt, da bleibt es heute, jetzt kommt die Sonne auch langsam mal raus. Jetzt haben wir doch auch noch das Gefühl, dass wir die 27 Grad heute erreichen, kann aber auch immer mal wieder ein bisschen Regen geben. Morgen auch teilweise bewölkt, damit Regen bei maximal 25 Grad.
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3: Morgen.
4: Punkt 9 haben wir es und gehen rein in eine weitere Stunde. Und dazu gibt's immer voll die Hits, und zwar von Teddy Swims. Wir haben uns gestern die Frage gestellt, von welchem männlichen Künstler hätten wir gerne die Singstimme? Und Teddy Swims ist da bei mir ganz weit oben im Ranking. Den hörst du jetzt hier auf Gong FM mit Mr. Know-It-All.

909, Moskina hast du gehört mit Rhythm Unknown hier auf Gong FM. Und gerade kam die Info raus, dass wir eine neue Michael Schumacher-Doku bekommen. Er ist 1994 das allererste Mal Formel 1 Weltmeister geworden und darum soll es auch in dieser neuen Doku gehen. Sie heißt Schumacher 94, die Geburt einer Legende. Am 2. Oktober kommt es dann raus auf Netflix und darin wird halt einfach die Geschichte erzählt. Nach seiner allerersten Saison, der Sieg in Brasilien bis hin zum Titelgewinn in Australien. Große Namen werden mit dabei sein, zum Beispiel Wegbegleiter wie Flavio Briatore, Bernie Ecclestone, David Coulthard, Willi Weber, Kai Ebel und Heiko Wasser. Also es wird sehr, sehr spannend. Wir können da auf jeden Fall uns auf was freuen. Am 2. Oktober auf Netflix neue Michael Schumacher-Doku. Jetzt für dich Lumedi und Fatman Scoop hier auf Gong FM.

Neu bei uns in der GongFM-Playlist One Republic mit Need Your Love. Und gleich haben wir noch Jennifer Lopez bei uns im Programm. Vorher noch einen wirklich starken Song von den Imagine Dragons. Thunder wurde weltweit ein riesiger Erfolg und hat bis heute Milliarden an Streams gesammelt und ist damit einer der erfolgreichsten Songs der Band überhaupt. Aktuell wird auch gemunkelt, dass wieder an einem neuen Album gearbeitet wird. Wir sind gespannt und drehen jetzt alle ein bisschen lauter. Lass alle Arbeitskollegen im Büro mithören. Die Imagine Dragons für dich jetzt.

0: A-Log und Jennifer Lopez hier auf Regensburgs Hitradio. Wunderschönen guten Morgen an diesem Mittwoch.
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3: 9:28 Uhr, guten Morgen.
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3: Wir schauen uns nochmal die A3 Passau Richtung Nürnberg an. Zwischen Nittendorf und Laabe haben wir immer noch den Unfall. Wenn du hier unterwegs bist, gute Fahrt, komm gut an dein Ziel.
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3: Wurde gemeldet von Stefan, und zwar in Donaustauf. In der Wörterstraße steht einer. Solltest du aber noch einen für uns haben, dann ruf kurz durch. 0800 0800 89 7 ist deine kostenlose Gong FM Service Hotline.
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6: 20 Grad haben wir aktuell im Villapark und 20 in Maxhütte-Haidhof. Teilweise bewölkt, da bleibt es heute. Mix aus Sonne und Wolken, kann auch immer mal wieder leichte Regenschauer geben bei maximal 28 Grad.
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3: Morgen.
6: Morgen.
3: Jonas, weißt du, was das Geile ist, dass der Sommer jetzt langsam vorbei ist?
6: Jetzt sag mir mal warum.
3: Wir können wieder ins Eishockey.
6: Stimmt.
3: Da können wir mal wieder hingehen. Beim letzten Mal mussten wir eher gehen, weil da ging es mir nicht so gut. Naja, was soll's. Mehr Infos. Zu welchen Spielen du schon Karten bekommst, ob es überhaupt schon Karten gibt, gibt's dann in knapp 10 Minuten.
6: Jetzt Bruno Mars um 9:30 Uhr hier auf Gong FM.

0: 9:38 Uhr in der Arbeit, auf dem Weg zur Kaffeemaschine oder im Homeoffice. Neue Musik von Chris de Sarandi hier auf Regensburgs Hit Radio.
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3: Unsere Eishackler, die Eisbären Regensburg, haben jetzt den Vorverkauf für alle Heimspiele in der anstehenden Saison gestartet. Ab sofort können sich Eishockey-Fans, also Jonas, du und ich, mit Tagestickets für über 26 Partien eindecken. Juhu!
0: Außerdem haben die Eisbären Regensburg natürlich auch wieder super Aktionsspieltage geplant. Die neue Eisbären-Saison beginnt in Regensburg dann Mitte September. Genauer gesagt am 18.09. kannst du dir schon mal rot einkreisen im Kalender mit einem Heimspiel gegen Bietigheim. 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

0: Gong FM mit Alex Warren. Außerdem gleich für dich bei uns in der Playlist Chris Brown. You let it drink, drink. Mit dem Sound starten wir langsam rein in Richtung Mittagspause.
1: Und dazu gibt's auch noch Leonie. Ihre neue Single zusammen mit Callum Scott gibt's gleich hier auf Gong FM.
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14: Ich bin Christian Augustin. Die Lockerung des Lkw-Fahrverbots an Sonntagen hat sich bis jetzt kaum auf den Verkehr in Deutschland ausgewirkt. Laut ADAC gab es am vergangenen Sonntag sogar weniger Staus als in der Vorwoche. Auch der Speditionsverband stellte flächendeckend nicht mehr Brummiverkehr fest als sonst. Um die Folgen des Niedrigwassers zu dämpfen, lockerten die meisten Bundesländer das Fahrverbot für Lkw an Sonn- und Feiertagen. Am Flughafen München hat es innerhalb von 2 Tagen 2 Zwischenfälle auf derselben Start- und Landebahn gegeben. Nach einem beinahe Unfall eines Boeing Dreamliners der Vietnam Airlines setzte ein Airbus A380 der Lufthansa bei der Landung zu früh auf. In beiden Fällen wurde niemand verletzt. Die Ermittlungsbehörde stellte die Flugschreiber sicher und leitete Untersuchungen ein, warum die vietnamesische Maschine nicht ausreichend beschleunigte und warum der Lufthansa Airbus zu früh aufsetzte, ist noch nicht bekannt. Knapp 2 Drittel der Menschen in Deutschland sind für eine Grundgesetzänderung, damit der Bund mehr Geld in den Hitzeschutz stecken kann. Das ergab eine Umfrage der Deutschen Presseagentur. Bundesumweltminister Carsten Schneider von der SPD setzt sich für eine entsprechende Grundgesetzänderung ein. Der Koalitionspartner CDU/CSU sieht den Vorstoß skeptisch.
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15: Kurzer Blick auf die A3 Passau Richtung Nürnberg. Zwischen Laber und Beratshausen haben wir eine Baustelle. Der Standstreifen ist hier blockiert. Dauert voraussichtlich noch bis heute Abend 18 Uhr. Wenn du unterwegs bist, gute Fahrt.
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15: Haben wir einen gemeldet bekommen und zwar jetzt Donaustauf in der Wörterstraße steht einer und Stefan schreibt gerade, die Ampel ist am Odessering Ecke Landshuter Straße gerade ausgefallen. Das zu deiner Info. Wenn du noch einen Stau oder einen Blitzer für uns hast, dann schreib uns gerne an die 0160 89 70 89 7.
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1: 20 Grad haben wir am Petersweg Parkhaus, 20 in Illerstein und 19 noch in Wackersdorf. Heute teilweise bewölkter, kann immer mal wieder leichte Regenschauer geben, Mix aus Sonne und Wolken. Heute 28, morgen 27 Grad. Es bleibt auch da nochmal ein bisschen bewölkter. Ab und zu können wir mal ein bisschen Abfrischung durch ab und zu Regenfälle bekommen, aber sonst auch da morgen ordentlich Sonne.
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0: der Region.
1: Auch heute wird die Armin-Wolf-Arena wieder zur riesigen Open-Air-Leinwand. Auf dem Programm steht Michael, der Film über Pop-Ikone Michael Jackson. Los geht's um 21 Uhr. Einlass ist bereits 45 Minuten vorher. Für 10 Euro kannst du dir deinen Platz sichern. Dazu gibt's natürlich Popcorn, Snacks und Getränke. Also eigentlich alles für einen ziemlich entspannten Kinoabend unter freiem Himmel. Im Cinema Paradiso am Grieser Steg, da läuft heute übrigens der Historienfilm Sissi. Sommer, Sonne, Naab und ab ins Boot. In Schwandorf kannst du dir die Stadt mal aus einer ganz anderen Perspektive anschauen. Auf der Naab geht's gemütlich mit dem Ruderboot übers Wasser. Der Bootsverleih am Volksfestplatz hat täglich von 9 bis 20 Uhr geöffnet. Natürlich nur, wenn das Wetter auch mitspielt. Ein Boot gibt's schon für 2,50 Euro pro Stunde. Die Schlüssel bekommt ihr ganz in der Nähe bei der Esso-Tankstelle Rotkegel in der Nürnberger Straße. Perfekt also für eine kleine Auszeit auf dem Wasser.
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8: Da ist es gerade ruhig auf den Straßen. Ihr kommt gut durch.
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8: Da habe ich noch keine Meldungen im Moment.
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8: Von den Alpen her zieht die Sonne langsam zu uns und setzt sich gegen die Wolken durch. Es wird schwül warm mit bis zu 25 Grad. Der Wettertrend. In der Nacht zum Donnerstag haben wir vor allem nördlich der Donau viele Wolken, die lockern zwischendurch auf, aber es sind immer mal wieder kräftige Schauer und Gewitter möglich bei Temperaturen zwischen 14 und 17 Grad. Und am Donnerstag selber ist es dann im Großen und Ganzen wieder etwas grauer und regnerischer.

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17: Ich bin Fabian Schaffer. In Deutschland werden immer mehr ausländische Berufsabschlüsse anerkannt. Im vergangenen Jahr bewilligten die Behörden 86.600 Anträge, knapp 10% mehr als im Vorjahr, so das Statistische Bundesamt. Die meisten Anerkennungen stammen aus der Türkei, gefolgt von der Ukraine. Stark vertreten waren auch Berufsabschlüsse aus Syrien. Regierungsflieger der Bundeswehr haben im ersten Halbjahr rund die Hälfte ihrer Flüge ohne Passagiere absolviert. Das teilte das Verteidigungsministerium auf eine Anfrage des linken Abgeordneten Bart Schmidt. Ursula Winkler berichtet.
18: Das Problem ist hausgemacht, denn die allermeisten Dienstreisen der Regierungsmitglieder starten ab Berlin. Aber die Regierungsflieger sind in Köln stationiert. Eigentlich sollte die Flugbereitschaft

0: schon vor 14 Jahren ganz nach Berlin umziehen, aber es gab Verzögerungen. Unter anderem wurde der Hauptstadtflughafen viel später eröffnet als gedacht.
1: Die Präsidentin der israelitischen Kultusgemeinde München und Oberbayern Knobloch hat ein Verbotsverfahren gegen die AfD gefordert. Dem würde sie geringe Chancen einräumen. Versuchen sollte man es vielleicht dennoch, sagte Knobloch dem Magazin Stern. Sie fragte sich bei vielem, was AfD-Politiker sagten, wo die Justiz sei, so Knobloch. Bei der Arbeit kurz weggenickt und plötzlich steht die Feuerwehr auf dem Balkon. Dieses Szenario hat sich im oberbayerischen Grassau zugetragen. Dort ist ein 60-Jähriger während einer Videokonferenz eingeschlafen. Als er nicht mehr reagierte, machten seine Kollegen sich Sorgen. Die Feuerwehr kam schließlich über den Balkon in die Wohnung und fand den Mann im Tiefschlaf auf der Couch. Er war laut Polizei stark alkoholisiert und wurde vorsorglich ins Krankenhaus gebracht. Der FC Bayern rechnet damit, dass Jamal Musiala seine Karriere fortsetzen kann und das trotz seiner neurologischen Dysfunktion. Laut Verein gäbe es derzeit keine Hinweise, dass der Fußballnationalspieler nicht weit auf dem Niveau spielen könne. Musiala war zuletzt bei 2 Testspielen in Folge zusammengebrochen.
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4: Auf der A93 Regensburg Richtung Holledau zwischen dem Kreuz Regensburg und Regensburg Süd ist eine Wanderbaustelle auf dem rechten Fahrstreifen unterwegs.
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4: Es blitzt in Schwandorf in der Nürnberger Straße stadtauswärts bei Tempo 50.
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4: 21 Grad aktuell in Regensburg am Bezirksklinikum. 19 sind es in Cham am Steinmarkt und 21 messen wir auch in Burglengenfeld im Landkreis Schwandorf. Heute gibt die Sonne mal wieder alles. Bis zu 25 Grad kriegen wir und es ist teilweise ganz schön schwül warm. Die Wolken halten sich zurück. Der Wettertrend: In der Nacht ist es nördlich der Donau bewölkt, lockert aber zwischendurch auf. Trotzdem sind Schauer und Gewitter möglich und die halten sich dann bis in den Donnerstag rein. Da gibt es dann wieder eine Abkühlung bei Temperaturen bis zu 18 Grad.
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0: Zwei Fans von Robbie Williams haben sich was ganz Besonderes vorgenommen. Sie wollten ein Trikot mit ihm tauschen und haben extra eins mit auf sein Konzert genommen. Beim Vorbeigehen hat Robbie das Trikot auch gesehen, nur hat er nichts getauscht und das Trikot einfach mitgenommen. Aber ist, laut Interview mit dem SWR, nicht ganz so schlimm gewesen. Viele Fans beschweren sich über die teuren Tickets auf den Zara Larsson Konzerten. Zur Info, Tickets gehen bei ca. 75 Euro los. Unter einem TikTok-Video hat die Sängerin jetzt selbst drauf geantwortet. Sie schreibt, ich werde auf jeden Fall sehen, was ich dagegen tun kann, aber an diesem Punkt in meiner Karriere verdiene ich definitiv nicht das große Geld. Alles, was ich verdiene, fließt in die Bezahlung der Menschen, Transport, Produktion und so weiter.
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7: Auf der A93 Regensburg Richtung Holledau zwischen dem Kreuz Regensburg und Regensburg Süd ist eine Wanderbaustelle auf dem rechten Fahrstreifen unterwegs.
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7: Es blitzt in Schwandorf in der Nürnberger Straße, wenn ihr stadtauswärts unterwegs seid bei Tempo 50 und im Landkreis Regensburg in Gonnersdorf in der Ortseinfahrt.
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7: Heute gibt die Sonne mal wieder alles. Bis zu 25 Grad kriegen wir und es ist teilweise ganz schön schwülwarm. Die Wolken halten sich zurück. Der Wettertrend: In der Nacht ist es nördlich der Donau bewölkt, lockert aber zwischendurch auf. Trotzdem sind Schauer und Gewitter möglich und die halten sich dann bis in den Donnerstag rein. Da gibt es dann wieder eine Abkühlung bei Temperaturen bis zu 18 Grad.
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0: Too Sweet gibt's für dich in voller Länge gleich um Punkt 12 hier auf Gong FM.
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12: Ich bin Fabian Schaffer. Vor ein paar Wochen ist herausgekommen, Krankenkassen und kassenärztliche Vereinigungen haben wohl mindestens 220 Millionen Euro in hochriskante Immobilienfonds gesteckt und das Geld verloren. Recherchen unter anderem von der Süddeutschen Zeitung haben jetzt auch gezeigt, Kirchen-, Pensions- und Sterbekassen haben ebenfalls dort investiert. Viele Anleger rechnen inzwischen mit einem Totalverlust. Haben Tankstellen bei der 12-Uhr-Regel für Spritpreise geschummelt? Das wird in Bayern gerade geprüft. Behörden werten derzeit entsprechende Daten aus. Ein Bußgeld von bis zu 100.000 Euro ist möglich. Wirtschaftsminister Aiwanger will die Regel am liebsten ganz abschaffen. Er hält sie für bürokratisch und wirkungslos. Die Regel besagt, dass Spritpreise täglich nur um 12 Uhr erhöht werden dürfen. Fast überall an Europas Küsten sind die Meere zu warm, teils um über 6 Grad, mehr als sonst üblich. Das hat eine internationale Forschungsinitiative herausgefunden. Am schlimmsten trifft es das westliche Mittelmeer und die Region um Spanien und Portugal. Das warme Wasser bedroht nicht nur Meerestiere und das Ökosystem, sondern kann auch schwere Stürme auslösen. Die Forscher fordern deswegen den Ausstieg aus Öl, Gas und Kohle. Sie haben sich für die Menschen in Kriegs- und Krisengebieten engagiert und dabei ihr Leben gelassen. Weltweit sind im letzten Jahr rund 350 humanitäre Helfer bei ihrer Arbeit getötet worden, etwa die Hälfte davon allein im Gaza-Krieg. Darauf machen Organisationen heute am Welttag der humanitären Hilfe aufmerksam. Der deutsche Dachverband Venro beklagt zusätzlich, die Krisen nehmen zu, das Geld dafür wird immer weniger. Aufatmen beim FC Bayern. Der deutsche Fußballrekordmeister rechnet damit, dass Jamal Musiala seine Karriere fortsetzen kann, obwohl er eine neurologische Dysfunktion diagnostiziert bekommen hat. Mehr dazu von Helen Martin.
13: Musiala war im Testspiel beim Zweitligisten Heidenheim auf dem Platz zusammengebrochen, das zweite Mal innerhalb von wenigen Tagen. Schon als die Bayern gegen Leipzig getestet hatten, war der 23-Jährige zusammengesackt. Sein Einsatz in beiden Partien sei völlig unbedenklich und ärztlich abgesprochen gewesen, heißt es von den Bayern.
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15: Die A93 Regensburg Richtung Holledau. Zwischen Kreuz Regensburg und Regensburg Süd haben wir aktuell eine Wanderbaustelle auf dem rechten Fahrstreifen auf einer Länge von 8 Kilometer. Hier kann es jetzt in der Mittagspause immer wieder länger dauern. Sonst schaut's gut aus, gute Fahrt.
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15: Landkreis Regensburg-Gonnersdorf, da steht einer in der Ortseinfahrt. Außerdem in Schwandorf in der Nürnberger Straße wird stadtauswärts bei Tempo 50 geblitzt. Wenn du noch mehr weißt, Staus oder Blitzer, gerne her damit. 0800 0800 89 7. Ist deine Gong FM Service Hotline.
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0: Wir in Regensburg am Kohlenmarkt, 23 sind es bei dir in Köfering. Heute Mittag und bis in den Abend bleibt es ein Mix aus Sonne und Wolken, vor allem aber trocken. Dazu immer mehr Sonne, dann auch bei maximal 28 Grad in der Spitze. Morgen dann ähnlich, von allem ein bisschen was. Sonne, Wolken, zwischendurch ein bisschen Regen, die Höchstwerte bei 27 Grad.
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0: Mittagspause. Gönn dir kurz ein bisschen Abstand vom Bildschirm, hol dir einen Kaffee, geh mal 10 Minuten raus, einfach Kopf aus und durchatmen. Dazu immer voll die Hits. Jetzt

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1: Wunderschöne Mittagspause, 12.08 Uhr, Hermes, du bist bei Gong FM. Wer Aiken kennt, denkt wahrscheinlich an Lonely, Smack That und Don't Matter. Wer Aiken aber wirklich kennt, der weiß, dass hinter diesen Hits eine deutlich weniger glamouröse Geschichte steckt. Bevor er Weltstar geworden ist, war der Gute nämlich ein bisschen kriminell unterwegs. In einem aktuellen Podcast hat er erzählt, dass er zeitweise mit Luxusautodiebstahl bis zu $250,000 pro Woche verdient haben soll. Das ist Wahnsinn. Heute ist das Vergangenheit. Zum Glück, das Geld kommt jetzt von der Musik und zwar von Hits wie dem hier.

jetzt genau 12.18 Uhr. Du bist bei Gong FM am wunderschönen Mittwoch. Vielleicht bezahlst du deinen Kaffee oder Döner bald mit einem 10-Euro-Schein aus Regensburg. Denn die Europäische Zentralbank arbeitet gerade an einer neuen Generation von Euro-Banknoten. Passiert übrigens ungefähr alle 10 bis 15 Jahre. Unter anderem, damit die Scheine beim Fälschungsschutz auf dem neuesten Stand bleiben. Und jetzt kommt Regensburg ins Spiel. Gisela Goppel und Florian Topangpong aus Regensburg haben es mit ihren Entwürfen unter die 10 besten Designs in ganz Europa geschafft. Und hiermit der Reminder. Du kannst mitentscheiden. Nur noch diese Woche bis einschließlich Freitag läuft die europaweite Abstimmung. Die Entwürfe kannst du dir auf der Webseite der Europäischen Zentralbank nochmal genauer anschauen und da direkt abstimmen. Also, Regensburg auf dem Euro, möglich mit deiner Stimme. Regensburg auf jeden Fall mit immer voll den Hits. Jetzt die aktuelle von Holly Humberstone. Das ist To Love Somebody hier auf Gong FM. Schöne Mittagspause.

0: 12.27 Uhr, du bist bei Gong FM, schöne Mittagspause.
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0: Schaut gut aus, gute Fahrt.
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0: Da ist einiges los. Regensburg, Ladehofstraße, Tempo 30. Außerdem Gumpelsheimer Straße, auch da wird bei 30 geblitzt. Geigenbergstraße, da steht einer bei Tempo 50. Landkreis Regensburg, Gondersdorf, da steht einer in der Ortseinfahrt. Außerdem Köfering in der Kirchstraße und Lappersdorf. In der Regendorfer Straße wird auch bei 50 geblitzt. Zum Schluss Schwandorf, da steht einer in der Nürnberger Straße stadtauswärts, auch da darfst du 50 fahren. Meldestaus und Blitzer, gerne mal kostenlos, 0800 0800 89 7, ist deine Gong FM Service Hotline.
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0: In Regensburg bei den Arkaden.

0: 25 Grad, 24 in Saale an der Donau. 29 gibt's heute in der Spitze. Dazu jetzt mittags und bis in den Abend ein Mix aus Sonne und Wolken. Vor allem bleibt's heute trocken mit immer wieder Sonne. Morgen dann ähnlich, von allem so ein bisschen Sonne, Wolken, zwischendurch mal ein bisschen Regen. Die Höchstwerte liegen bei 27 Grad.
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0: Mittwoch, 12:30, Mittagspause. Alleine das klingt schon nach extrem guter Laune. Und auch nach guter Laune klingt Musik. Kriegst du hier zur Schnitzelsemmel dazu. Jetzt BTS mit Swim hier auf Gong FM. 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

0: Olivia Dean hast du gehört hier auf Gong FM mit So Easy to Fall in Love. Das beliebteste Reiseziel von uns Bayern ist und bleibt Italien. Warm, am Meer, Pizza, Pasta, nicht weit weg, schön. Für das Reiseziel haben sich auch gut 30 Sportler aus dem Landkreis Kelheim entschieden. Nur, die laufen im Run to Rome, in 11 Tagen von Kelheim nach Rom. Beim Laufen wird sich abgewechselt, heute um 7 Uhr sind sie gestartet. Mit dabei und einer der Organisatoren ist Christian Rummel. Christian, da habt ihr euch ja echt eine Strecke ausgesucht.
1: Das sind 1200 Kilometer und 13.000 Höhenmeter ungefähr. Also da haben wir schon einiges vor uns.
0: Ja, da sagst du was. Das ist eine ganz schöne Nummer. Hat es vor 30 Jahren schon mal gegeben und heute eben wieder. Aber all die Quälerei, die ist auch für einen guten Zweck. Mit dem Lauf werden Spenden gesammelt für Kinder in Not. Geht an Sternstunden. In dem Sinne, viel Ausdauer und vielleicht das ein oder andere Blasenpflaster an unsere Kelheimer Läufer auf dem Weg nach Rom. Musikalische Unterhaltung gibt's von uns. Major Lazer jetzt mit Light It Up hier auf Gong FM.

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0: to the Sun in voller Länge gleich.
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3: Ich bin Fabian Schaffer. Hitze, Trockenheit und zu wenig Regen vermiesen Landwirten diesen Sommer die Ernte. Beim richtigen Umgang mit den extremen Temperaturen sind sich die Verbände aber uneinig. Der Bauernverband fordert finanzielle Hilfen von der Politik. Laut der Landwirtschaftsgesellschaft sollten Landwirte lieber flexibler investieren können, zum Beispiel in hitzeresistentes Saatgut oder anpassungsfähigeren Dünger, so Präsident Peto im Deutschlandfunk. Im Zusammenhang mit dem Anschlag auf die Nord Stream Pipelines hat es eine weitere Festnahme gegeben. Laut Bundesanwaltschaft konnten Ermittler in Kroatien einen Mann festnehmen lassen. Er soll einer der Taucher gewesen sein, die 2022 die Sprengsätze an der Gasleitung angebracht haben. Beim Nord Stream Anschlag waren 3 der 4 Röhren zerstört worden. Der Skandal um den riskanten Verius Immobilienfonds weitet sich aus. Recherchen unter anderem der SZ zufolge haben neben rund 20 Krankenkassen auch etwa 50 Pensions- und Sterbekassen, Kirchenkreise und ein Bistum dort Gelder versenkt, teils Altersvorsorgebeiträge ihrer Mitglieder. Ein Insider rechnet mit Gesamtverlusten von rund 400 Millionen Euro. Die meisten betroffenen Institutionen wollten sich dazu nicht äußern. Ein Grundschulkind ist bei Forstarbeiten nahe Garmisch-Partenkirchen von einem gefällten Baum getroffen und tödlich verletzt worden. Wie es genau zu dem Unfall kam, dazu ermittelt die Kripo. Das Unglück ereignete sich am Freitag. Bisherigen Erkenntnissen zufolge wollte das Kind zusammen in Begleitung eines Erwachsenen bei Forstarbeiten zusehen und mithelfen. Tennisprofi Nick Kyrgios ist positiv auf Kokain getestet worden und deswegen vorläufig suspendiert. Der frühere Wimbledon-Finalist hatte die positive Probe bereits im Juni abgegeben. Auf Instagram sprach er von einem großen Fehler. Der Australier hatte in diesem Jahr verletzungsbedingt nur 3 Turniere gespielt.
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6: A93 Regensburg Richtung Weiden. Zwischen Schwarzenfeld und Nappburg haben wir aktuell Gegenstände auf der Fahrbahn. Da steht ein defektes Auto, rechter Fahrstreifen blockiert. Sonst schaut's gut aus, gute Fahrt.
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6: Da ist heute einiges los. Regensburg, Ladehofstraße, da steht einer bei 30. Außerdem Gumpelsheimer Straße, auch Tempo 30. Galgenbergstraße, da steht einer bei 50. Landkreis Regensburg, in Köfering wird geblitzt. Kirchstraße, außerdem Lappersdorf, Regendorfer Straße bei 50. Gonnersdorf im Fürsamweg beidseitig und Tegernheim Weinbergstraße. Da sind 30 erlaubt, auch da wird beidseitig geblitzt. In Schwandorf steht auch noch einer, in der Nürnberger Straße stadtauswärts bei Tempo 50. Melde Staus und Blitzer gerne mal kostenlos. Das geht über die 0800 0800 89 7, deine Gong FM Service Hotline.
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6: 25 Grad in Regensburg am Duldplatz, 24 in Kelheim, 29 gibt's heute maximal. Dazu ein Mix aus Sonne und Wolken, vor allem bleibt's aber heute trocken. Morgen dann ähnlich, von allem ein bisschen. Sonne, Wolken, bisschen Regen zwischendurch, Höchstwerte bei bis zu 27 Grad.
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6: Ich hoffe, du bist satt, hast kurz durchgeschnauft und bist bereit für den zweiten Teil vom Tag. Wir liefern dir auf jeden Fall schon mal den passenden Soundtrack zum Angreifen jetzt am Nachmittag. Dua Lipa hörst du mit Houdini hier auf Gong FM.

On FM mit Dermot Kennedy. Funeral hast du gehört um 13.08 Uhr. Wir wechseln kurz das Land und zwar nach Frankreich. Frankreich kann Tennis, aber Frankreich kann vor allem auch Dance. David Guetta, Bob Sinclair oder natürlich auch Martin Solveig. Der hat schon mit 2004 mit Rocking Music seinen großen Durchbruch gefeiert und gehört seitdem wirklich zur französischen DJ-Elite. Und einer seiner größten Hits darf natürlich nicht fehlen. Hello, zeitloser Dance-Klassiker und genau der richtige Sound für deinen Nachmittag. Dreh auf, du bist bei Gong FM.

Sagen wir um 13.18 Uhr mit Lady Gaga. Gestern habe ich dich gefragt, bei welchem Lebensmittel ist dir das Mindesthaltbarkeitsdatum ziemlich egal. Und die Regensburger haben heute Morgen bei den Gong FM Wachmachern wirklich ordentlich abgeliefert. Jonas und Becky haben gesammelt. Die Antworten kriegst du jetzt. Tobi aus Neutraubling schreibt zum Beispiel, bei Gewürzen bin ich komplett entspannt. Die stehen bei mir teilweise ewig im Schrank und ich habe ehrlich gesagt keine Ahnung, wann ich die gekauft habe. Sehe ich auch so. Ich glaube, meine sind auch schon ewig alt. Lena aus Regensburg schreibt, bei Nudeln, Reis und so Zeug gucke ich eigentlich nie aufs Mindesthaltbarkeitsdatum. Wenn die Packung normal aussieht und nicht seit 10 Jahren offen im Schrank steht, wird es gegessen. Punkt. Patrick aus Burglengenfeld hat mir meine Lieblingsnachricht geschrieben. Er schreibt, bei Bier gucke ich tatsächlich nie aufs Datum. Wenn irgendwo noch eine Flasche im Keller steht und die schon ein bisschen drüber ist, wird die halt aufgemacht und probiert. Im schlimmsten Fall schmeckt sie nicht mehr so gut, aber deswegen wird Bier bei mir definitiv nie weggeschüttet. Patrick, stark. Also, wir halten fest, das Mindesthaltbarkeitsdatum ist für viele anscheinend eher eine grobe Orientierung als tatsächlich ein Todesdatum. Und bevor du jetzt wirklich alles aus dem Kühlschrank isst, schau, riech lieber nochmal dran, probier im Zweifel einmal mehr. Das Mindesthaltbarkeitsdatum ist da trotz allem nicht ohne Grund drauf.

0: Ich dachte, die Frau wäre schon fertig. Gemeinsam mit David Guetta, Sad Girls, hast du gehört, hier auf Gong FM.
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0: 13.27 Uhr.
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0: A93, Regensburg Richtung Weiden, zwischen Schwarzenfeld und Nappburg. Aktuell Gegenstände auf der Fahrbahn. Hier ein defektes Auto, rechter Fahrstreifen blockiert. Sonst schaut's gut aus, gute Fahrt.
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0: Regensburg, da steht einer in der Ladehofstraße bei Tempo 30, einer in der Gumpelsheimer Straße auch bei 30 und Geigenbergstraße, hier wird bei 50 geblitzt. Landkreis Regensburg, Höfering, da steht einer in der Kirchstraße. In Lappersdorf steht einer in der Regendorfer Straße bei 50 und Gonnersdorf, Fürsamweg, beidseitig. Steht auch einer. In Tegernheim wird auch geblitzt. Weinbergstraße, da sind 30 erlaubt, auch da beidseitig. Wenn du mehr weißt, Staus oder Blitzer, schreib gerne eine kleine WhatsApp an die 0160 89 7 089 7.
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0: Regensburg an der OTH, aktuell 25 Grad, 24 sind es in Hausen. Heute Nachmittag bis in den Abend bleibt es ein Mix aus Sonne und Wolken. Vor allem bleibt es aber trocken bei maximal 29 Grad. Morgen dann ähnlich, von allem so ein bisschen dabei. Sonne, Wolken, zwischendurch mal ein bisschen Regen. Die Höchstwerte da bei 27 Grad.
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0: Jetzt kommt genau die Phase, in der man merkt, der Tag läuft einfach. Einfach Musik aufdrehen, entspannt weiterarbeiten und ehe man sich versieht, ist der Feierabend schon ein gutes Stück näher. Wir holen uns das Nachmittagsfeeling auf die Ohren mit Somber. Das ist Homewrecker für dich hier auf Gong FM.

0: Neue Musik in der Gong FM Playlist von Tampa City Self-Aware. Die Sommerferien laufen, gefühlt die halbe Region ist gerade im Urlaub. Einer davon war mein Kumpel Armando. Und der hat mir gestern eine Frage gestellt, da musste ich auch ganz kurz erstmal überlegen.
1: Und zwar bin ich jetzt zurück aus meinem Urlaub, aus der Türkei, und habe jetzt noch sehr viel türkische Lira übrig. Könnt ihr mir vielleicht sagen, was ich damit machen kann?
0: Also grundsätzlich. Du kannst das Geld natürlich wieder zurücktauschen. Bei Münzen wird es allerdings schwierig und beim Wechselkurs kann es auch mal wehtun. Wenn du das Geld nicht unbedingt brauchst, kannst du es auch spenden. Bei vielen Organisationen ist die Währung deiner Spende nämlich ganz egal. Oder du hebst es einfach auf als kleines Urlaubsandenken oder vielleicht für den nächsten Trip dahin, wenn du sagst, du bist öfter in dem Land. Lohnt sich's ja. Bisschen Urlaubsfeeling auf die Ohren gibt's jetzt. Und zwar von Rihanna und Sean Paul. Das ist Break It Off hier auf Gong FM.

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0: Dein Mittwochnachmittag mit immer voll den Hits hier auf Gong FM. Gleich für dich mit am Start ist Loy. Hörst du mit ihrer aktuellen Single Red Eyes, außerdem The Bowser. Magnetic gibt's für dich in voller Länge gleich hier auf Gong FM.
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3: Ich bin Fabian Schaffer. Mehr Hitzeschutz festgeschrieben im Grundgesetz, das wünscht sich die SPD und erhält viel Zuspruch. Knapp 2/3 der Menschen in Deutschland sind dafür. Das geht aus einer aktuellen Umfrage hervor. Bundesbauministerin Huberts erklärt im ZDF, wieso Hitzeschutz zur Gemeinschaftsaufgabe werden sollte.
4: Hier geht es um was sehr Essentielles. Der Klimawandel, wir alle spüren es und deswegen müssen wir hier auch eine Gemeinschaftsaufgabe draus machen.
3: Eine 2/3-Mehrheit bräuchte der Vorschlag auch im Bundestag. Wer eine Ausbildung in einem anderen Land abgeschlossen hat, bekommt den Berufsabschluss in Deutschland immer öfter anerkannt. Wie das Statistische Bundesamt mitteilte, wurden 2025 knapp 87.000 Anerkennungsanträge genehmigt. Das sind 10% mehr als im Jahr davor. Am häufigsten waren es Pflegefachkräfte, gefolgt von Ärzten und Ingenieuren. Die meisten kamen aus der Türkei, der Ukraine und Syrien. Obwohl das Fahrverbot für Lkw an Sonn- und Feiertagen gelockert wurde, gab es auf den Autobahnen bisher nicht mehr Staus. Ganz im Gegenteil. Am Sonntag stand man laut ADAC sogar weniger im Stau als eine Woche davor. Grund für die Lockerung? Wegen Niedrigwasser am Rhein springen Lkw für Schiffstransporte ein. Wirklich abfangen lassen sich die Ausfälle aber nicht. In Deutschland fehlen mehr als 100.000 Lkw-Fahrer. Im kleinen Brombachsee in Mittelfranken dürfen Badegäste jetzt an 4 Stellen nicht mehr ins Wasser. Weil dort giftige Blaualgen festgestellt wurden, hat das Landratsamt Weißenburg-Gunzenhausen ein Badeverbot erlassen. Das gilt unter anderem für den Wakepark auf der Badehalbinsel Absberg. Belastetes Wasser kann Übelkeit, Durchfall oder Hautausschläge auslösen. Erst im vergangenen Jahr hat München das Champions-League-Finale ausgerichtet. Da gewann Paris Saint-Germain gegen Inter Mailand. Jetzt bewirbt sich die bayerische Landeshauptstadt offiziell wieder um das Endspiel der Fußballkönigsklasse. Und zwar für Mai 2028. Das hat die Stadt entschieden. Der Zuschlag ist sehr wahrscheinlich. München ist bislang die einzige Bewerberstadt.
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0: A93 Regensburg Richtung Weiden. Zwischen Schwarzenfeld und Nappburg. Aktuell rechter Fahrstreifen gesperrt. Da steht ein defektes Auto. Sonst schaut's gut aus. Gute Fahrt.
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0: Da ist heute einiges los. Regensburg, Ladehofstraße. Da steht einer bei 30. Außerdem Gumpelsheimer Straße. Auch hier Tempo 30. Regensburg, Galgenbergstraße. Da wird bei 50 geblitzt. Landkreis Regensburg, Kürfering, Kirchstraße. Außerdem Lappersdorf, Regendorfer Straße. Auch bei 50. Und Gonnersdorf, Fürsamweg, beidseitig wird geblitzt. Zum Schluss Tegernheim, da steht einer in der Weinbergstraße, auch da sind 30 erlaubt, beidseitig wird geblitzt. Melde Staus und Blitzer gerne kostenlos. 0800 0800 89.7 ist deine Gong FM Service Hotline.
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0: 25 Grad in Regensburg beim Bahnhof, 24 in Abensberg. Heute Nachmittag bleibt es ein Mix aus Sonne und Wolken. Bis in den Abend bleibt es heute trocken bei maximal 29 Grad. Morgen dann ähnlich, ein Mix aus allem. Sonne, Wolken, bisschen Regen zwischendurch, Höchstwerte bei 27 Grad.
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0: Falls dein Energielevel gerade ein kleines Update vertragen kann, bist du hier genau richtig. Wir kümmern uns um den Soundtrack für deinen Nachmittag. Gleich mit dabei Pitbull und T-Pain mit Hey Baby. Vorher noch Flo mit Leak It und Shabuzi hast du mit Blink Twice auf Gong FM.
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Gong FM, gleich mit Pitbull und T-Pain, Hey Baby, hörst du. Vorher müssen wir einmal ganz kurz sprechen, weil ich habe diesen Sommer viel zu viel Geld ausgegeben. Sommer muss aber gar nicht teuer sein. Manchmal kostet der beste Plan wirklich einfach gar nichts. 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Wenn du willst, schnapp dir noch jemanden. Mach aus dem Spaziergang direkt ein kleines Feierabend-Date, auch nett. Das passende Bild dazu gibt's jetzt in unserer Instagram-Story und morgen kriegst du schon die nächste Idee für deinen 5-Euro-Sommer. Du bist bei Gong FM und ich hab's versprochen, jetzt mit Pitbull.

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4: Gleich 2:30.
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4: A3 Nürnberg Richtung Passau. Zwischen Sinzing und Kreuz Regensburg aktuell Gegenstände auf der Fahrbahn. A93 Weiden Richtung Holledau. Da ist aktuell der Pfaffensteiner Tunnel gesperrt. Zwischen Regenstauf und Regensburg-Pfaffenstein. Deshalb 1 Kilometer Stau. Dauert aktuell 10 Minuten länger. Sonst schaut's gut aus. Gute Fahrt.
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4: In Gonnersdorf steht einer im Fürsamweg beidseitig. Außerdem Tegernheim, da wird in der Weinbergstraße geblitzt. Bei 30 auch beidseitig. Meldestaus und Blitzer gerne mal kostenlos. Geht bei uns per WhatsApp an die 0160 89 70 89 7.
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4: 26 Grad in Regensburg bei der Voss, 25 sind es in Burglengenfeld.

0: 29 sind heute noch für dich drin. Dazu bleibt es jetzt am Nachmittag ein Mix aus Sonne und Wolken. Vor allem bleibt es aber trocken. Morgen dann ähnliches Wetter, von allem ein bisschen was dabei. Sonne, Wolken, zwischendurch mal ein bisschen Regen. Höchstwerte dabei 27 Grad.
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0: wait, no. Like, what? You better act like you know where's Nicki Minaj. Uh-huh.
1: Nicki Minaj und Trey Songz hast du gehört mit Touchin' Love. Wir haben es 3:15.
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1: Bock auf Kino unter freiem Himmel. Dann ab in die Armin Wolf Arena. Heute läuft dort Michael, also der Film über Michael Jackson. Start ist um 21 Uhr, Einlass um 7:45. Tickets gibt's für 10 Euro. Popcorn und Getränke nicht vergessen. Und im Cinema Paradiso am Grieser Steg läuft heute der Klassiker Sissi. Und jetzt ab aufs Wasser. In Schwandorf kannst du dir die Stadt heute mal vom Boot aus anschauen. Am Volksfestplatz gibt's Ruderboote für gerade mal 2,50 Euro pro Stunde. Täglich von 9 bis 20 Uhr, wenn das Wetter passt. Den Schlüssel holst du dir bei der Esso-Tankstelle Rotkegel in der Nürnberger Straße. Sommer, Naab und ein bisschen raus aus dem Alltag für 2,50.
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0: ungefähr. Wir haben es kurz vor drei mit Macklemore und auch mit Pierre. Hallo.
1: Hallo, Leonie.
0: Na?
1: Alles gut?
0: Ja, bei dir?
1: Ja, auch wunderbar. Tatsächlich.
0: Sehr gut.
1: Wir sprechen gleich heute mal über die Duldbierprobe. Da war ich nämlich gestern, durfte auch das Duldbier probieren. Und über die vielen Schläge, die die Bürgermeisterin gebraucht hat. Ich möchte noch nicht spoilern, aber es war zweistellig.
0: Okay. Also ja. Dein Nachmittag mit Pierre hier auf Gong FM. Let's go.
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17: Ich bin Fabian Schaffer. Fast 40% der Erwachsenen schlafen unter der Woche zu wenig. Das zeigt eine Untersuchung des Robert-Koch-Instituts. Weniger als 7 Stunden Schlaf gelten als zu kurz. Besonders betroffen sind Männer zwischen 45 und 64 Jahren. Am Wochenende erholen sich die meisten etwas. Zu wenig Schlaf gilt als Risikofaktor für

0: für Bluthochdruck, Diabetes und Herz-Kreislauf-Erkrankungen. Die Kfz-Haftpflichtversicherung zu wechseln lohnt sich aktuell. Die ist laut Vergleichsportal Verivox aktuell um 3% günstiger als letztes Jahr. Sonst wird's aber weiter teurer, erklärt Uli Reitinger.
1: Mit Teilkasko wird's etwas teurer und die Haftpflicht mit Vollkasko steigt im Preis im Vergleich zu 2025 um 2,5%. Experten sagen, das Risiko ist groß, dass die aktuell stabilen Preise nur eine Momentaufnahme sind. Ein kurzes Durchatmen.
0: In München ist gestern Abend ein 14-Jähriger von der Polizei angeschossen und schwer verletzt worden. Der Schüler aus dem Landkreis Miesbach hatte auf offener Straße mit einer Softairwaffe hantiert und diese auf Zivilbeamte gerichtet. Daraufhin hat ein Beamter geschossen. Die Kugel traf den Jungen im Oberkörper, in Lebensgefahr schwebt er nicht. Das Landeskriminalamt prüft nun, ob der Schusswaffeneinsatz rechtmäßig war. Die Meere in und um Europa sind in diesem Jahr an vielen Stellen besonders warm. Einem internationalen Forschungsteam zufolge sind die Temperaturen an der Küste teilweise deutlich höher als normalerweise. An manchen Orten ist es mehr als 6 Grad wärmer. Besonders betroffen ist das westliche Mittelmeer und die Region um Spanien und Portugal. Der FC Bayern rechnet damit, dass Jamal Musiala seine Karriere fortsetzen kann, trotz neurologischer Dysfunktion. Das bedeutet, sein Nervensystem funktioniert nicht wie gewohnt. Musiala war zuletzt bei 2 Testspielen in Folge zusammengebrochen. Ein Neurologe sagte der deutschen Presseagentur, 80-90% aller Betroffenen könne durch Medikamente geholfen werden.
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5: A93 Holledau Richtung Regensburg, zwischen Regensburg Süd und dem Kreuz Regensburg. Ein defekter LKW, da ist der Standstreifen blockiert. A93 Regensburg Richtung Holledau, zwischen Regensburg Nord und Pfaffenstein. Dichter Verkehr, 2 Minuten brauchst du da länger. Und A93 Regensburg Richtung Holledau, zwischen dem Kreuz Regensburg und Regensburg Süd. Eine Wanderbaustelle auf dem rechten Fahrstreifen auf einer Länge von 8 Kilometern.
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5: Melde Stausenblitzer gerne auch per WhatsApp unter 0160 987 0987.
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5: 26 Grad haben es aktuell am Wörthbad und 27 Grad sind in Saal an der Donau. Es bleibt in den nächsten Stunden bewölkt. Morgen haben wir dann eigentlich auch ähnliches Wetter, nur kommt dann tatsächlich auch wieder ein bisschen Regen dazu. So sieht es auch am Freitag aus bei Höchstwerten um die 25 Grad.
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5: Hey, schön, dass du mit am Start bist. Es ist schon Mittwochnachmittag, fast Feierabendzeit. Also wir begeben uns langsam, aber sicher auf den Weg Richtung Wochenende.

Gong FM hier um 15.07 Uhr. War's das schon mit dem Hitzesommer oder nicht? Oder geht's nochmal richtig nach oben? Das klären wir in 10 Minuten hier auf Gong FM.

Gong FM hier um 15.16 Uhr. Aktuell haben wir es noch 27 Grad. Es ist verhältnismäßig angenehm, aber so richtiger Hitzesommer kommt der noch. Wir haben mal nachgefragt beim Wetterdienst und die sagen, nö, das war es jetzt vorerst mit dem Sommer. In der nächsten Woche die Temperaturen dann auch nur noch so um die 18 Grad stellenweise und Regen. Also vielleicht regnet es sich das jetzt so ein bisschen aus und dann kommt dann wieder die Sonne raus. Wir schauen mal auf den Duldstart auf den Freitag, auf den 26.08. Da schaut es wieder ganz nett aus tatsächlich. Da gibt es dann wieder Sonne und Wolken bei 26 Grad. Also das war es noch nicht, Freunde, mit dem Sommer. Gott sei Dank. 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
1: Die Polizei hat nach dem Gäuboden-Volksfest eine positive Bilanz gezogen. Die Zahl der Körperverletzungen ist leicht gestiegen, in der Straubinger Innenstadt aber deutlich gesunken. Raubdelikte hat es keine gegeben. Dafür wurden 40 Fahrten unter Alkoholeinfluss festgestellt. 32 betrunkene Fahrer konnten noch vor der Fahrt gestoppt werden. Insgesamt spricht die Polizei von einem friedlichen Fest.
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3: A93 Regensburg Richtung Holledau zwischen Regensburg Süd und Bad Abbach. Ein Kilometer Stau. Der dauert aktuell 8 Minuten länger.
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3: Melde Stausenblitzer gerne per WhatsApp unter 0160 987 0987. Dankeschön.
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3: Aktuell haben wir es in Regensburg am Domplatz. 27 Grad in Köfering im Landkreis Regensburg, 26 Grad. In den nächsten Stunden bleibt es weiterhin sonnig, ein paar Wolken sind mit dabei. Die Tiefstwerte in der Nacht liegen bei 17 Grad. Morgen dann teilweise bewölkt, auch mit ein bisschen Regen dabei. Höchstwerte bei 25 Grad.
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3: Und ich bin nicht alleine, wir kümmern uns nämlich gleich um unsere VIPs. Davor aber noch Musik von Kygo, Michael Schulte, und den Anfang macht jetzt Bruno Mars.

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1: Zwei Fans von Robbie Williams haben sich was ganz Besonderes vorgenommen. Sie wollten nämlich ein Trikot mit ihm tauschen und haben extra eins mit auf sein Konzert genommen. Beim Vorbeigehen hat Robbie dann das Trikot auch gesehen, nur hat er das nicht getauscht und das Trikot dann einfach mitgenommen. Aber ist laut Interview mit dem SWR nicht ganz so schlimm gewesen.
2: Ja, letztendlich sind wir einfach mega stolz und finden es eigentlich mega geil, dass er dieses Trikot überhaupt angezogen hat.
1: So nämlich. Anderes Thema, viele Fans beschweren sich über die teuren Tickets für die Sarah Larsson-Konzerte. Zur Info, Tickets gehen da bei 75 Euro los und in einem TikTok-Video hat die Sängerin jetzt selber drauf geantwortet. Sie sagt, ich werde auf jeden Fall sehen, was ich dagegen tun kann. Aber an diesem Punkt in meiner Karriere verdiene ich definitiv nicht das große Geld. Alles, was ich verdiene, fließt in die Bezahlung der Menschen, Transport, Produktion und so weiter. Und das wird dann oft auch einfach unterschätzt.
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FM hier. 15.48 Uhr haben wir's. Und die berühmtesten Zwillinge Deutschlands auf jeden Fall haben angekündigt, ja, es wird eine vierte Staffel von Kaulitz und Kaulitz geben auf Netflix. Und hier sind sie mit ihrer Band Changes jetzt auf Gong FM.

0: 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Am Mittwochnachmittag geht's hier gleich weiter mit Glockenbach. Und Home. Jax Jones am Start und Olivia Rodrigo gibt's um Punkt 16 Uhr hier auf GOMM-FM.
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11: Ich bin Fabian Schaffer. Arbeiten bei Hitze kann gefährlich werden. Ab 30 Grad gibt es laut der gesetzlichen Unfallversicherung 8% mehr Arbeitsunfälle. Allein der Weg zur Arbeit stellt ein höheres Risiko dar. Hier passieren rund 17% mehr Verkehrsunfälle. Grund dafür ist, dass bei den heißen Temperaturen die Konzentration an Maschinengerüst

0: oder auch Steuer nachlässt. Weniger als 7 Stunden Schlaf pro Nacht, das trifft unter der Woche auf 40% der Erwachsenen zu, zeigt eine Untersuchung des Robert-Koch-Instituts. Experten sagen, das ist zu wenig. Besonders betroffen sind Männer zwischen 45 und 64. Am Wochenende schaut's besser aus, da holen viele den fehlenden Schlaf nach. Zu wenig Schlaf kann laut Studie unter anderem das Risiko für Bluthochdruck erhöhen. In der europäischen Automobilindustrie könnten bis 2040 über 700.000 Jobs verloren gehen, wenn sich die politischen Rahmenbedingungen nicht ändern. Das geht aus einer Fraunhofer-Studie hervor. Bayerns Wirtschaftsminister Aiwanger will mit neuen Technologien dagegenhalten. Janina Singer berichtet.
1: Arbeitsplätze entstünden etwa bei autonomem Fahren und KI, so Aiwanger. Den Unternehmen müsse aber ein machbarer Weg für die Transformation ermöglicht werden. Deshalb will Aiwanger auch, dass das Verbrenner aus ab 2035 wegfällt, um Zeit zu gewinnen.
0: Graffitis an Bahnhofswänden oder zerkratzte Scheiben in Zügen. Vandalismus hat die Deutsche Bahn im vergangenen Jahr rund 34 Millionen Euro gekostet, sagt das Bundesverkehrsministerium. Im Regionalverkehr gab es dabei mehr Vandalismusschäden. Diese zu entfernen hat rund 12 Millionen Euro gekostet, mehr als 5-mal so viel wie im Fernverkehr. Fast die Hälfte der Regierungsflieger der Bundeswehr sind im ersten Halbjahr ohne Passagiere geflogen. Von 613 Teilstrecken waren 305 betroffen, zeigen Zahlen des Verteidigungsministeriums auf Anfrage des linken Politikers Bartsch. Ein Grund: Die Flieger sind in Köln stationiert. Regierungsmitglieder starten ihre Reisen aber meist in Berlin.
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5: A93 Regensburg Richtung Holledau zwischen Regensburg Süd und Bad Abbach. 1 Kilometer Stau, da dauert es aktuell 10 Minuten länger. A93 Holledau Richtung Regensburg zwischen Regensburg Süd und dem Kreuz Regensburg. Dichter Verkehr, 2 Minuten brauchst du da länger. Und A93 Regensburg Richtung Holledau zwischen Regensburg Süd und Bad Abbach. 1 Kilometer Stau.
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5: Da haben wir einen in Schönhofen bei Nittendorf an der Bushaltestelle. Melde Stausenblitzer gerne auch immer per WhatsApp unter 0160 987 0987.
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5: 28 Grad haben wir es hier vor den Gong FM Studios in der Linienthalstraße und 27 Grad sind in Bruck in der Oberpfalz im Landkreis Schwandorf. Heute Nacht geht es dann runter auf 16 Grad, morgen dann teilweise bewölkt, auch mit Regen bei Höchstwerten um die 25 Grad.
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5: Und so ein bisschen müssen wir noch arbeiten, dann gegen 17 Uhr haben die meisten von uns dann Feierabend oder du hast Urlaub und sagst, hey, juckt mich nicht, Feierabend erst in 2 Wochen wieder, dann auch alles gut.

Gong FM um 16.09 Uhr. Kuriose Geschichte gleich aus Schwandorf. Ein Ehepaar ist zur Polizei geradelt und wollte da ihren Ehestreit klären, weil sie sich selber nicht einigen konnten. Und dann gab es richtig Ärger für den Ehemann. Die ganze Geschichte in 10 Minuten hier auf Gong FM. Oh,

Gong FM hier, 16 Uhr und 18 haben wir's. Ja, es ist eine kuriose Geschichte aus Schwandorf. Ein Ehepaar, Anfang 50, die haben sich so richtig in die Haare bekommen und konnten sich einfach nicht einigen, wer jetzt recht hat. Und haben sich überlegt, okay, dann fahren wir doch jetzt mit dem Rad zur Polizei. Und dann soll die das klären. Dann soll die uns sagen, wer recht hat. So, sie sind dahin geradelt und beim Vorsprechen der Polizei haben sie dann den Eindruck gemacht, dass zumindest der Mann angetrunken war. Die Polizei hat dann gesagt, okay, wir würden kurz einen Alkoholtest machen. Über 2 Promille hatte der Mann und das Kuriose war, er ist ja mit dem Fahrrad gekommen und das ist auch auf einer Überwachungskamera angezeigt worden, beziehungsweise übertragen worden und demnach kriegt er jetzt richtige Probleme und was letztendlich der Grund war, ist leider nicht überliefert und ob sie den irgendwie klären konnten, auch nicht, aber auf jeden Fall hat sich das für den Mann auf jeden Fall nicht gelohnt, zur Polizei zu fahren. Jetzt gibt es Safridou, Blade Alive hier auf Gong FM.

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5: Offenbar ziemlich aus der Spur geraten ist Anfang der Woche eine 37-Jährige in Regenstauf. Bei der Polizei sind mehrere Anrufe über die Frau eingegangen. Sie hat sich immer wieder auf die Straße gelegt, wirr herumgeschrien, mit sich selbst gesprochen und einen Zigarettenautomaten attackiert. Die Ukrainerin mit Wohnsitz in Österreich ist offenbar so durcheinander und betrunken gewesen, dass die Polizei nicht mehr mit ihr hätte sprechen können. Die Beamten haben sie deshalb in eine Fachklinik gebracht.
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7: A6 Pilsen Richtung Nürnberg zwischen Abruck West und Schmidtgarden. Gefahr durch Gegenstände auf der Fahrbahn, da liegt eine Plane. A93 Regensburg Richtung Holledau zwischen Regensburg West und dem Kreuz Regensburg. 1 Kilometer Stau, Zeitverlust hier 3 Minuten. Und A93 Regensburg Richtung Holledau zwischen Regensburg Süd und Bad Abbach. 2 Kilometer Stau, da brauchst du aktuell 11 Minuten länger.
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7: Haben wir im Landkreis Regensburg in Schönhofen bei Nittendorf an der Baustelle. An der Bushaltestelle, pardon. Mann, melde Staus und Blitzer gerne auch immer per WhatsApp unter 0160 987 0987.
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7: Blauer Himmel, Sonnenschein, ein paar Wölkchen haben wir gerade über Regensburg. 29 Grad haben wir am Skatepark und 28 Grad sind es in Saal an der Donau im Landkreis Kelheim. Die Tiefstwerte in der Nacht liegen bei 17 Grad, morgen dann teilweise bewölkt, auch mit Regen, bei Höchstwerten um die 25 Grad.
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7: Ich hatte gestern die Ehre, das Duldbier zu probieren für die Herbstduld und es gab einen Rekord beim Fassbier anschlagen. Also einen großen Rekord. Mehr dazu

Gong FM um 16.40 Uhr. Bald geht's los mit der Regensburger Duld und gestern wurde schon das Duldbier getestet im Spitalgarten bzw. im Festsaal, weil das Wetter nicht so mitgemacht hat. Und zum ersten Mal hat das Fass Helene Siegloch, unsere Bürgermeisterin der Grünen, das Fass angestochen und es war ihre Premiere und sie hat etwas länger gebraucht. Vielleicht zählt sie auch mal mit. Wir haben den O-Ton. Eins, zwei, es waren dann letztendlich 12 Schläge, bis sie das Bier aufbekommen hat. Und hey, ich muss sagen, wenn man das noch nie gemacht hat, und da braucht man ewig. Ich habe das auch mal machen müssen und habe quasi 16 Schläge, glaube ich, gebraucht. Also deswegen, hey, no shame. Das Bier schmeckt übrigens hervorragend. Ich habe es selber getestet und kann sagen, ja, das kann laufen auf der Duld. Jetzt gibt's What If hier auf Gong FM.

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Gong FM hier am Mittwochnachmittag. Jetzt mit einem Vagabunden namens Bowser. Gleichnamiger Song, Vagabund. Den gibt's jetzt hier auf Regensburg Radio. Gong FM.

0: Gong FM hier, gleich geht's weiter mit Topic und Becky G. Ed Sheeran hat sich angemeldet, nehmen wir gerne mit dran und She Did It Again gibt's um Punkt 17 Uhr hier auf Gong FM.
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18: Ich bin Fabian Schaffer. Einen Neuwagen unter 20.000 Euro zu finden, wird zur Seltenheit. Vor 5 Jahren gab es auf dem deutschen Automarkt noch 35 Modelle, die preislich unter dieser Schwelle lagen. Jetzt sind es nur noch 16, das teilte der ADAC mit. Unter diesen Modellen befindet sich demnach kein deutsches Fabrikat. Insgesamt, so der Automobilclub, seien Autos teurer geworden, auch weil die Kunden mehr Technik erwarten oder sie vorgeschrieben ist. In Europa nimmt die UV-Strahlung weiter zu. Laut einer Studie unter anderem vom Bundesamt

0: für Strahlenschutz ist die jährliche Strahlung im Schnitt um 10-20% stärker geworden. Das Bundesamt fordert einen besseren Schutz, beispielsweise durch mehr Schatten in Städten. UV-Strahlen gelten als Hauptursache für Hautkrebs. 40% der Menschen in Deutschland schlafen weniger als 7 Stunden pro Nacht. Das zeigt eine Untersuchung des Robert-Koch-Instituts. Experten zufolge ist das auch für Erwachsene zu kurz. Ursula Winkler mit den Zahlen.
1: Vor allem Männer haben hierzulande kurze Nächte. Besonders auffällig ist die Gruppe der 45- bis 64-Jährigen. Hier schläft mehr als jeder zweite Mann weniger als die empfohlenen mindestens 7 Stunden. Die Wochenenden sind erholsamer. Hier schläft nur jede 5. Frau und jeder 4. Mann zu wenig.
0: In vielen Städten gibt es bereits Symbole auf Ampeln, die in enger Verbindung mit der jeweiligen Stadt stehen. Auch Rosenheim macht damit. An 2 Fußgängerampeln nahe dem Herbstfestgelände regeln nun sogenannte Wiesentrommler den Weg über die Straße. Sie sollen auch nach dem Traditionsfest dort bleiben. Die Idee hatten die Initiative des Wirtschaftlichen Verbands der Stadt und der Landkreis Rosenheim. Tennisprofi Nick Kyrgios ist positiv auf Kokain getestet worden und deswegen vorläufig suspendiert. Der frühere Wimbledon-Finalist hatte die positive Probe bereits im Juni abgegeben. Auf Instagram sprach er von einem großen Fehler. Der Australier hatte in diesem Jahr verletzungsbedingt nur 3 Turniere gespielt.
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4: A93 Regensburg Richtung Holledau zwischen Regensburg Süd und Bad Abbach. 2 Kilometer Stau, da brauchst du aktuell 13 Minuten länger. Und A93 Regensburg Richtung Holledau zwischen Regensburg Prüfening und Kumpfmühl. 1 Kilometer stockend, 2 Minuten brauchst du da länger.
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4: Haben wir 2 Mal im Landkreis Regensburg, 1 Mal Hemau am Ortsausgang Richtung Parsberg und in Schönhofen bei Nittendorf an der Bushaltestelle. Wenn du Richtung Alling fährst, melde Stausenblitzer gerne per WhatsApp unter 0160 89 7.
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4: Angenehmes blau-weißes Himmelswetter. 29 Grad haben wir es im Ostenviertel und 28 Grad sind es in Schmidtmühlen im Landkreis Schwandorf. Heute Nacht geht es rund auf 17 Grad, morgen dann teilweise bewölkt mit Regen bei Maxiwerten um die 25 Grad.
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4: So, endlich geschafft. PC runterfahren, Schaufel aus der Hand werfen oder was auch immer du gerade an Arbeitsgeräten in der Hand hast. Werf's weg und starte rein in deinen wohlverdienten Feierabend.

Gong FM hier, 17.09 Uhr haben wir es. Topic und Becky G, Sorry Puppy. Bald geht's los mit der Regensburger Duld. Und wenn du da mal dir vielleicht Gedanken gemacht hast, wie es wäre, auf der Duld zu arbeiten, in einem der Festzelte oder in einem der Stände oder sogar in einem Fahrgeschäft, dann habe ich da gleich ein paar Tipps für dich, wie das vielleicht sogar noch für die Herbstduld klappen könnte. In 10 Minuten hier auf deinem Lieblingsradio, Regensburgs Hitradio, Gong FM.

17.20 Uhr haben wir es mittlerweile. Und bald geht's los mit der Regensburger Herbstduld. Und wenn du mal die Duld aus einer anderen Perspektive erleben möchtest, nicht nur als Gast, dann habe ich was für dich, denn die Festwirte, die Zelte suchen nach wie vor noch Personal. Also wenn du mal sagst, hey, ich habe eh Urlaub oder Ferien und denk mir so, ey, mal so als Kellner im Zelt zu arbeiten, das ist sehr lukrativ, kann ich dir schon mal sagen. Warum nicht die Experience mal mitmachen? Also kannst dich gerne in deinem Festzelt, in deinem Lieblingsfestzelt, sei es beim Glöckl, beim Hahn oder im Atmans Herzl bewerben oder einfach auf die Duld gehen, wenn die dann so aufbauen und auch in den Buden mal nachfragen, ob die nach Personal suchen. Und auch bei Fahrgeschäften werden auch immer mal wieder Leute gesucht. Und ich weiß nicht, ob es diese Schilder noch gibt. Mann zum Mitreisen gesucht. Das wollte ich als Kind werden. Da habe ich meiner Mama gesagt, ich so, schau, wenn ich groß bin, reise ich damit. Und sie so, naja, nee, ich glaube, das ist keine gute Idee. Ich habe es auch nicht gemacht. Ja, bereue ich es? Ich weiß es nicht. Jetzt gibt es erstmal Kitschkrieg und Blumengarten zusammen mit Shereen David. Gut genug hier auf Gong FM.

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2: Bitte Wasser sparen, wo es geht, damit die Situation nicht schlimmer wird. Mit diesem Appell hat sich Kelheims Bürgermeister Dennis Diermeier an die Bürger gewandt. Vor gut einer Woche hat die Donau bei Kelheim einen historischen Tiefstand erreicht. Auch der Grundwasserspiegel ist niedrig. Diermeier hat deshalb darum gebeten, genau abzuwägen, welche Pflanzen wirklich gegossen werden müssen. Jetzt hat die Donau bei Kelheim das erste Mal seit einer Woche wieder etwas mehr Wasser.
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4: A93 Ringsburg Richtung Holledau zwischen Prüfening und Kumpfmühl. Dichter Verkehr, da dauert es 2 Minuten länger. Ein bisschen länger dauert es auf der A93 Ringsburg Richtung Holledau zwischen Ringsburg Süd und Bad Abbach. Derzeit 2 Kilometer Stau. Zeitverlust 10 Minuten.
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4: Haben wir im Landkreis Regensburg in Schönhofen bei Nittendorf an der Bushaltestelle beidseitig hier und im Landkreis Regensburg in Hemau am Ortsausgang, wenn du Richtung Passberg fährst. Melde Staus und Blitzer gerne per WhatsApp unter 0160 987 0987.
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4: Aktuell haben wir es in Regensburg am Stadtpark. 30 Grad in Ehlerstein, im Landkreis Kelheim 29 Grad. In der Nacht geht es runter auf 17 Grad, morgen dann teilweise bewölkt mit ein bisschen Regen bei Höchstwerten um die 25 Grad.
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4: Und du suchst mal wieder ein Restaurant, wo du sagst, hey, mal was Neues ausprobieren. Und da wird's heute katzig. Mehr dazu gleich in 10 Minuten.

0: Gong FM hier am Mittwochnachmittag. So langsam macht man sich vielleicht Gedanken übers Abendessen oder man sagt, man geht heute aus. Und damit ein Tipp für dich, da wird's heute flauschig.
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0: Hier gibt's jede Woche für euch die besten Lokale, die Regensburg so zu bieten hat. Mit leckerem Essen, einer tollen Location. Aber heute gibt's noch das i-Tüpfelchen obendrauf. 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Ja? Genau das hat Gong FM Leonie in der Obermünsterstraße hier in Regensburg erlebt. Und Leonie, ich habe gehört, du bist verliebt.
3: Ja, diese süßen Kellner, die arbeiten nicht viel, sind aber fürs Schmusen da. Oha. Ich bin nämlich im Katzentempel. Der ist unser Restaurant der Woche. Ihr bekommt hier super leckere Gerichte und könnt gleichzeitig kuscheln. Der Erik Ehler ist Chef von dem flauschigen Haufen. Erik, wen haben wir denn hier alles?
4: Also insgesamt haben wir 6 Katzen, davon sind 3 Männlein und 3 Weiblein quasi. Sind über eine Tierschutzorganisation aus Zypern zu uns gekommen, die nennt sich Cypress Cats. Das ist eine Kooperation mit dem Katzentempel und sind hier letztes Jahr im September eingezogen.
3: Wie schön. Dazu gibt's hier Frühstück, Mittag mit Burger Bowls und Sandwiches, Kaffee und Kuchen und Abendessen. Alles sind vegan. Aber warum eigentlich?
4: Also grundsätzlich haben wir ja alles auf vegan, weil sich das sonst widersprechen würde mit dem Thema lebende Tiere, wenn wir dann auch lebende Tiere quasi anbieten würden zum Essen.
3: Macht Sinn. Aber ich kann euch versichern, es schmeckt hier im Katzentempel auch ohne Fleisch saugut. Erik, was würden eure Katzen dem Katzentempel denn für ein Rating geben?
4: Also bei Google wären das definitiv 5 Sterne plus, wenn man das geben dürfte, weil die haben ja immer viel Abwechslung, für die wird es nie langweilig. Die haben viele Spielmöglichkeiten, viele Elemente hier im Katzentempel, wo sie sich austoben können. Werden natürlich auch mit den Gästen immer, wenn es passt von der Chemie, immer mit einbezogen in spielerische Aktivitäten. Denen fehlt es an nichts. Sag ich mal, für die ist das wie ein 5-Sterne-All-Inclusive-Hotel am Ende des Tages.
3: Ja, sehe ich genauso. Ich schließe mich an 5 von 5 Sternen für unser Restaurant der Woche, der Katzentempel.
0: Miau. Danke, Leonie. 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
9: Ich bin Fabian Schaffer. Wer eine Ausbildung in einem anderen Land abgeschlossen hat, bekommt den Berufsabschluss in Deutschland immer öfter anerkannt. Wie das Statistische Bundesamt mitteilte, wurden 2025 knapp 87.000 Anerkennungsanträge genehmigt. Das sind 10% mehr als im Jahr davor. Am häufigsten waren es Pflegefachkräfte, gefolgt von Ärzten und Ingenieuren. Die meisten kamen aus der Türkei, der Ukraine und Syrien. Mehr Hitzeschutz festgeschrieben im Grundgesetz, das wünscht sich die SPD und erhält viel Zuspruch. Knapp 2/3 der Menschen in Deutschland sind dafür. Das geht aus einer aktuellen Umfrage hervor. Bundesbauministerin Huberts erklärte im ZDF, wieso Hitzeschutz zur Gemeinschaftsaufgabe werden sollte.
10: Hier geht es um was sehr Essentielles. Der Klimawandel, wir alle spüren es und deswegen müssen wir hier auch eine Gemeinschaftsaufgabe draus machen.
9: Eine 2/3-Mehrheit bräuchte der Vorschlag auch im Bundestag. Mit KI-Drohnentechnik sollen künftig Waldbrände in einem sehr frühen Anfangsstadium erkannt und somit besser bekämpft werden. Im Testgebiet im Landkreis Cham wurde das System vorgestellt. Im Wald werden an Bäumen Sensoren angebracht, die Brandgase erkennen und im Ernstfall Alarm schlagen. Die Feuerwehr steuert anschließend Drohnen dorthin und ein KI-Programm wertet die Bilder in Echtzeit aus. Das Berlin-Institut für Bevölkerungsentwicklung fordert die Politik auf, sich besser auf die alternde Gesellschaft einzustellen. Der Grund: In etwa 13 Jahren erreichen mehr als 13 Millionen Menschen das Rentenalter von 67. Die Forscher sagen, ihr Wissen müsse für die Berufswelt erhalten bleiben, etwa durch flexible Modelle für ältere Fachkräfte. Harry Kane ist zum zweiten Mal in seiner Karriere mit dem goldenen Schuh ausgezeichnet worden. Der Stürmer des FC Bayern hat die Trophäe für Europas besten Torschützen im Vereinsmuseum der Bayern in der Allianz Arena erhalten. Kane hatte in der abgelaufenen Saison 36 Bundesliga-Tore erzielt und war damit erfolgreichster Torjäger aller europäischen Top-Ligen.
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13: A93 Regensburg Richtung Holledau zwischen Regensburg Süd und Bad Abbach. 2 Kilometer Stau, da dauert es aktuell 11 Minuten länger.
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13: Haben wir im Landkreis Regensburg in Hemau am Ortsausgang Richtung Parsberg. Melde Staus und Blitzer. Gerne auch per WhatsApp unter 0160 89 70
8: 987. 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
13: Aktuell haben wir es in Regensburg an der Steinernen Brücke 29 Grad. In Langweid sind es ebenfalls 29 Grad. Heute Nacht geht es runter auf 17 Grad. Morgen dann teilweise bewölkt, auch ein bisschen Regen mit dabei. Höchstwerte bei

0: 25 Grad. Und wir schauen auch mittlerweile ein bisschen schon aufs Wochenende, weil am Mittwoch plant man das ja natürlich auch schon, ist ja klar. So, da wird es am Freitag noch ähnlich wie am Donnerstag so um die 25 Grad. Der Samstag spielt dann aber schön mit 23 Grad, der Sonntag dann auch mit 24 Grad und viel Sonnenschein. Aber kein Regen, aber nicht mehr ganz so irre heiß wie in den letzten Tagen.
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0: Und das Wetter, das hält heute auf jeden Fall noch für einen Biergartenbesuch oder sich einfach irgendwo rauszusetzen. Und man muss nicht mehr mit der Karte einfach wedeln und sich in die Luft zu feichern. Nein, das geht heute absolut klar.

Gong FM um 18.16 Uhr. 50 Millionen waren im Lotto-Jackpot und der wurde jetzt geknackt. Und wenn man so viel Geld gewinnt, dann muss man sich quasi bei der Lottodienststelle melden, des jeweiligen Bundeslandes. Und die beraten dann einen und sagen so, hey, du hast jetzt das gewonnen, die und die Optionen hast du, willst du das mir den Namen bekannt geben oder soll es geheim bleiben? Und der Mann, der jetzt gewonnen hat in Thüringen, übrigens die höchste Summe, die in Thüringen ausgespielt worden ist, hat das ganz gefasst angenommen. Der ist reingekommen, hat gesagt, ja, guten Tag, ich bin der Gewinner, hier mein Schein. Und wusste so, okay, ich weiß schon, was ich damit mache. Ja, vielen Dank. Noch was? Ach ja, Bankverbindung. Danke, tschüss. Also so ganz, ganz trocken, als hätte er schon gewusst, dass er gewinnt. Also auch cooler Kerl. Natürlich möchte er geheim gehalten werden und will das wohl nicht mal seinen Kindern erzählen. Das ist so crazy. Jetzt gibt's Beyoncé und Jean Paul mit Baby Boy hier auf Gong FM.

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7: Die Polizei hat nach dem Gäuboden-Volksfest eine positive Bilanz gezogen. Die Zahl der Körperverletzungen ist leicht gestiegen, in der Straubinger Innenstadt aber deutlich gesunken. Raubdelikte hat es keine gegeben. Dafür wurden 40 Fahrten unter Alkoholeinfluss festgestellt. 32 betrunkene Fahrer konnten noch vor der Fahrt gestoppt werden. Insgesamt spricht die Polizei von einem friedlichen Fest.
8: Danke, Jonas.
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8: A93 Regensburg Richtung Holledau zwischen Regensburg Süd und Bad Abbach. 2 Kilometer Stau. Zeitverlust hier aktuell 10 Minuten.
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8: Haben wir im Landkreis Regensburg, genauer in Hemau am Ortsausgang Richtung Passberg. Melde Staus und Blitzer gerne auch per WhatsApp unter 0160 89 70 89.
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8: Aktuell 30 Grad noch am Donaustrand und 28 Grad sind es in Painten im Landkreis Kelheim. Heute Nacht geht es runter auf 17 Grad, morgen dann teilweise bewölkt mit Regen bei Höchstwerten um die 25 Grad.
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8: Eine der größten Mallorca-Partys überhaupt deutschlandweit kommt nächstes Jahr zurück nach Regensburg. Wie, wann, wo? Gleich bei uns in 10 Minuten.

0: Kong FM hier. Um 18.37 Uhr, ganze zwei, fast schon drei Jahre, war die größte Mallorca-Party-Tour nicht mehr in Regensburg. Regensburg Olé ist zurück im nächsten Jahr. Das wurde jetzt bekannt am Samstag, dem 24.07. Und die Acts, die stehen auch schon so gut wie sicher. Mit dabei sind unter anderem Lorenz Büffel, Julian Sommer, Franzi Schütze und Anja Bavaria. Hallo und herzlich willkommen in Regensburg. Also, schon mal vormerken für nächstes Jahr. Jetzt gibt's Jennifer Lopez und Pitbull on the floor hier auf Gong FM.
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0: mit Justin Bieber und Nicki Minaj, Beauty and a Beat. Hier geht's ab 19 Uhr direkt weiter, unter anderem mit Ariana Grande, Granate. Außerdem Fast Boy für dich. Und auch Mr. Shawn Mendes fragt sich, why. 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
6: Ich bin Stefan Schütz. Neuwagen unter 20.000 Euro werden zur Seltenheit. Vor 5 Jahren gab es auf dem deutschen Markt noch 35 Modelle, die preislich unter dieser Schwelle lagen. Jetzt sind es noch 16, das teilte der ADAC mit. Unter diesen Modellen befindet sich demnach kein deutsches Fabrikat. Insgesamt, so der Automobilclub, seien Autos teurer geworden, auch weil die Kunden mehr Technik erwarten oder weil diese vorgeschrieben ist. Bei den deutschen Fluggesellschaften ist der durchschnittliche Kerosinverbrauch pro Passagier im vergangenen Jahr erneut gesunken. Laut Luftverkehrswirtschaft fielen auf 100 Kilometer pro Kopf 3,3 Liter Flugbenzin an. Thomas Thonfeld berichtet.
7: Im Vergleich zu 2024 ist der Pro-Kopf-Verbrauch damit so etwa um ein halbes Wasserglas gesunken. Aber im Vergleich zu 1990 hat er sich fast halbiert, weil die Fluggesellschaften immer mehr moderne Flieger anschaffen, betont der Verband. Aber die Umweltorganisation Atmosphäre kritisiert, dass der Luftverkehr insgesamt seine Klimaziele weiterhin verfehlt.
6: Graffitis an Bahnhofswänden oder zerkratzte Scheiben in Zügen. Vandalismus hat die Deutsche Bahn im vergangenen Jahr rund 34 Millionen Euro gekostet. Das teilte das Bundesverkehrsministerium mit. Im Regionalverkehr gab es dabei mehr Vandalismusschäden. Diese zu entfernen hat rund 12 Millionen Euro gekostet, mehr als 5-mal so viel wie im Fernverkehr. Seit Anfang des Jahres kümmern sich mehr als 40 mobile Handwerkerteams um die Sauberkeit an Bahnhöfen. Schwere Zeiten für die Stadt Hof. Die Regierung von Oberfranken hat den aktuellen Haushalt abgelehnt und damit die Aufnahme von Krediten in Höhe von 17,6 Millionen Euro. Die zuständige Behörde bezweifelt, dass die drittgrößte Stadt Oberfrankens die laufenden Kosten selbstständig decken kann, heißt es. Oberbürgermeister Schmalfuß sagte, er wolle sparen und die Lebensqualität der Menschen im Auge behalten.
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10: A3 Nürnberg-Passau in Höhe Parsberg in Beinrichtung in Gefahr durch Personen auf der Fahrbahn. Da bitte aufpassen. A93 Regensburg Richtung Holledau. Zwischen Regensburg Süd und Bad Abbach. 1 Kilometer Stau, da brauchst du aktuell 8 Minuten länger. A3 Passau Richtung Nürnberg zwischen Straubing und Wörth an der Donau Ost. Eine Wanderbaustelle auf dem rechten Fahrstreifen und auf dem Standstreifen. Eine vorübergehende Begrenzung der Fahrbahnbreite auf 3,25 Meter. Und das Ganze gilt bis morgen früh um 5.
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10: Vielen Dank an Stefan, der hat eingemeldet in Regensburg in der Ziegelsdorfer Straße, 30er-Zone. Melde Stausenblitzer gerne auch per WhatsApp unter 0160 987 0987. Vielen Dank.
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10: Aktuell haben wir es immer noch 30 Grad am Theater am Bismarckplatz und 29 Grad sind es in Laber im Landkreis Kelheim. Heute Nacht geht es dann runter auf 18 Grad, morgen dann teilweise bewölkt, auch ein bisschen Regen mit dabei. 25 Grad, wir schauen uns noch kurz das Wochenende an. Freitag ist teilweise in der Früh noch ein bisschen Regen dabei, dann 26 Grad. Der Samstag ist dann recht schick bei 24 Grad, Sonntag dann bedeckt und Regen bei 20 Grad.
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Gong FM am Mittwochabend und gestern wurde das Duldbier getestet. Im Spitalgarten bzw. im Saal vom Spitalgarten, weil es nämlich ein bisschen geregnet hat. Und ich war auch mit eingeladen, vielen Dank nochmal, und durfte das auch testen. Hat sehr lecker geschmeckt. Nur das Anstechen, das Fassanstechen war ein bisschen problematisch, denn es wurde das erste Mal von Helene Siegloch, der Bürgermeisterin der Grünen, organisiert und durchgeführt. Und es waren ganze 12 Schläge, bis dann das Bier geflossen ist. Aber es war ja ihr erstes Mal und ich kann mich auch erinnern, bei meinem ersten Mal Fassanstechen habe ich, glaube ich, 16 Schläge gebraucht. Das war auch richtig peinlich. Jetzt gibt's die Pussycat Dolls hier auf Gong FM mit Don't Jar.

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2: Und aktuell für dich, normaler Verkehr auf den Straßen in der Region. Egal wo es hingeht, gute Fahrt.
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3: Heute Nacht geht es runter auf 17 Grad. Morgen dann ein Mix aus Sonne, Wolken und ein bisschen Regen bei Höchstwerten um die 25 Grad.

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Gong FM am Freitag, Gong FM am Mittwochabend. Und es gibt so Personen, die würde ich unbedingt mal gerne live sehen, sei es als Konzert oder im Interview oder sonst was. Und er gehört einfach definitiv dazu. Hat sich bisher leider noch nicht ergeben und ich glaube auch ehrlich gesagt nicht mehr daran. Aber er ist einfach, wie sagen die alten Leute, eine coole Socke. Hier ist Snoop Dogg auf Gong FM.

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4: Ich bin Stefan Schütz. Hitzetage haben weitreichende Folgen. So weist die gesetzliche Unfallversicherung auf ein erhöhtes Unfallrisiko hin. Ab 30 Grad gäbe es etwa 8% mehr Arbeitsunfälle als bei Temperaturen zwischen 10 und 15 Grad. Ursula Winkler berichtet.
5: Die Zahl dieser Hitzetage hat sich seit den 1950ern etwa verdreifacht. Für jemanden auf einem Gerüst, an einer Maschine oder hinter dem Steuer könne nachlassende Konzentration schwerwiegende Folgen haben. So verzeichnen die Versicherer an Hitzetagen auch deutlich mehr Unfälle auf dem Arbeitsweg. Und allein im Jahr 2023 seien schätzungsweise 37 Millionen Arbeitsstunden durch Hitze verloren gegangen.
4: Immer mehr ausländische Berufsabschlüsse werden in Deutschland anerkannt. Im vergangenen Jahr haben die Behörden 86.600 Anträge bewilligt, knapp 10.000 mehr als im Jahr davor. Die meisten Anerkennungen kommen aus der Türkei, gefolgt von der Ukraine. Besonders stark zugelegt haben Abschlüsse aus Syrien. Am häufigsten geht es dabei um medizinische Berufe. In München laufen die Ermittlungen zum Schusswaffeneinsatz gegen einen 14-Jährigen von gestern. Der Junge aus dem Landkreis Miesbach hatte auf offener Straße mit einer Softair-Waffe hantiert und sie auf Zivilbeamte gerichtet. Daraufhin hat ein Polizist geschossen. Die Kugel hat den Jugendlichen im Oberkörper getroffen, in Lebensgefahr schwebt er nicht. Das Landeskriminalamt prüft, ob der Schusswaffeneinsatz rechtmäßig gewesen ist. Das Berlin-Institut für Bevölkerungsentwicklung fordert die Politik auf, sich besser auf die alternde Gesellschaft einzustellen. Der Grund: in etwa 13 Jahren erreichen mehr als 13 Millionen Menschen das Rentenalter von 67 Jahren. Die Forscher sagen, ihr Wissen müsse

0: für die Berufswelt erhalten bleiben, etwa durch flexible Modelle für ältere Fachkräfte. Später brauche es dann mehr Pflegekapazitäten sowie altersgerechten Wohnraum und Infrastruktur.
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3: Und aktuell für dich normaler Verkehr auf den Straßen in der Region. Egal wo es hingeht, gute Fahrt.
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5: Heute Nacht geht es runter auf 17 Grad. Morgen dann ein Mix aus Sonne, Wolken und ein bisschen Regen bei Höchstwerten um die 25 Grad.
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2: Hier die wichtigsten Meldungen von den Straßen bei uns in der Region. Fahr auf der A3 Passau in Richtung Regensburg vorsichtig. Zwischen Straubing und Wörth an der Donau-Ost kommt es zu Verzögerungen wegen einer Wanderbaustelle auf dem rechten Fahrstreifen.
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4: Heute Nacht geht es runter auf 17 Grad. Morgen dann ein Mix aus Sonne, Wolken und ein bisschen Regen bei Höchstwerten um die 25 Grad.
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3: Ich bin Stefan Schütz. Weniger als 7 Stunden Schlaf pro Nacht. Experten zufolge ist das auch für Erwachsene zu kurz. In Deutschland trifft das aber auf 4 von 10 Menschen zu. Das zeigt eine Untersuchung des Robert-Koch-Instituts. Ursula Winkler berichtet.
4: Besonders auffällig ist die Gruppe der 45- bis 64-Jährigen. Hier schläft mehr als jeder zweite Mann weniger als die empfohlenen mindestens 7 Stunden. Die Wochenenden sind erholsamer. Hier schläft nur jede 5. Frau und jeder 4. Mann zu wenig. Die Studie zeigt Zusammenhänge mit Bluthochdruck und einem höheren Risiko für Adipositas, Diabetes, Herz-Kreislauf-Probleme oder psychische Erkrankungen.
3: In Europa nimmt die ultraviolette Strahlung weiter zu. Laut einer Studie, unter anderem vom Bundesamt für Strahlenschutz, ist die jährliche Strahlung im Schnitt um 10-20% stärker geworden. Das Bundesamt fordert nun einen besseren Schutz, beispielsweise durch mehr Schatten in Städten. UV-Strahlen gelten als Hauptursache für Hautkrebs. Mit KI-Drohnentechnik sollen künftig Waldbrände in einem sehr frühen Anfangsstadium erkannt und somit besser bekämpft werden. Im Testgebiet im Landkreis Cham wurde das System vorgestellt. Im Wald werden an Bäumen Sensoren angebracht, die Brandgase erkennen und im Ernstfall Alarm schlagen. Die Feuerwehr steuert anschließend Drohnen an die Stelle. Ein KI-Programm wertet schließlich die Bilder in Echtzeit aus. Harry Kane ist zum 2. Mal in seiner Karriere mit dem goldenen Schuh ausgezeichnet worden. Der Stürmer des Fußball-Bundesligisten FC Bayern München hat die Trophäe für Europas besten Torschützen im Vereinsmuseum der Bayern in der Allianz Arena erhalten. Kane hatte in der abgelaufenen Saison 36 Bundesliga-Tore erzielt und war damit erfolgreichster Torjäger aller europäischen Top-Ligen.
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5: Hier die aktuellen Meldungen von den Straßen bei uns in der Region. Fahr auf der A3 Passau in Richtung Regensburg vorsichtig. Zwischen Straubing und Wörth an der Donau-Ost kommt es zu Behinderungen wegen einer Wanderbaustelle auf dem rechten Fahrstreifen.
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6: Heute Nacht geht es runter auf 17 Grad, morgen dann ein Mix aus Sonne, Wolken und ein bisschen Regen bei Höchstwerten um die 25 Grad.
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2: Hier die aktuellen Meldungen von den Straßen bei uns in der Region. Fahr auf der A3 Passau in Richtung Regensburg vorsichtig. Zwischen den Anschlussstellen Straubing und Wörth an der Donau-Ost kommt es zu Verzögerungen wegen einer Wanderbaustelle auf dem rechten Fahrstreifen.
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4: Heute Nacht geht es runter auf 17 Grad. Morgen dann ein Mix aus Sonne, Wolken und ein bisschen Regen bei Höchstwerten um die 25 Grad.
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1: Ich bin Yves Simon. Immer mehr ausländische Berufsabschlüsse werden bei uns in Deutschland anerkannt. Im letzten Jahr haben die Behörden 86.600 Anträge bewilligt. Das sind knapp 10% mehr als im Jahr davor. Die meisten Anerkennungen kommen aus der Türkei, gefolgt von der Ukraine. Besonders stark zugelegt haben Abschlüsse aus Syrien. Am häufigsten geht es dabei um medizinische Berufe. Hitzetage ab 30 Grad erhöhen das Unfallrisiko deutlich. Ursula Winkler berichtet.
2: Die Zahl dieser Hitzetage hat sich seit den 1950ern etwa verdreifacht. Für jemanden auf einem Gerüst, an einer Maschine oder hinter dem Steuer könne nachlassende Konzentration schwerwiegende Folgen haben. So verzeichnen die Versicherer an Hitzetagen auch deutlich mehr Unfälle auf dem Arbeitsweg. Und allein im Jahr 2023 seien schätzungsweise 37 Millionen Arbeitsstunden durch Hitze verloren gegangen.
1: Neuwagen unter 20.000 Euro werden immer mehr zur Seltenheit. Vor 5 Jahren hat es auf dem deutschen Markt noch 35 Modelle gegeben, die preislich unter dieser Schwelle lagen. Jetzt sind es aber gerade mal noch 16, das hat der ADAC heute bekannt gegeben. Unter diesen Modellen befindet sich demnach kein einziges deutsches Fabrikat. Insgesamt, heißt es vom Automobilclub, sind Autos teurer geworden, auch weil die Kunden einfach immer mehr Technik erwarten oder weil diese auch vorgeschrieben ist. Der bayerische Wirtschaftsminister Aiwanger fordert ein Ende der 12-Uhr-Regel an den Tankstellen. Um diese Zeit dürfen dort die Preise ja einmalig für einen Tag angehoben werden. Der Freie Wählerchef hat jetzt gesagt, diese Regelung würde überhaupt nichts bringen und endgültig absurd wird es dann, weil Behörden kontrollieren sollen, ob sie auch eingehalten wird. Das ist die Meinung von Aiwanger. Aber auch Verbraucherschützer und Wirtschaftswissenschaftler haben sich schon gegen die 12-Uhr-Regel ausgesprochen.
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5: Hier die aktuellen Meldungen von den Straßen bei uns in der Region. Fahr auf der A3 Passau in Richtung Regensburg vorsichtig. Zwischen den Anschlussstellen Straubing und Wörth an der Donau-Ost kommt es zu Behinderungen wegen einer Wanderbaustelle auf dem rechten Fahrstreifen.
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6: Heute Nacht geht es runter auf 17 Grad. Morgen dann ein Mix aus Sonne, Wolken und ein bisschen Regen bei Höchstwerten um die 25 Grad.
7: Punkt 22 Uhr.
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2: Hier die wichtigsten Meldungen von den Straßen bei uns in der Region. Wenn du gerade auf der A3 Passau in Richtung Regensburg unterwegs bist, fahr zwischen den Anschlussstellen Straubing und Wörth an der Donau-Ost vorsichtig. Hier kommt es zu Verzögerungen wegen einer Wanderbaustelle auf dem rechten Fahrstreifen.
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3: Heute Nacht geht es runter auf 17 Grad. Morgen dann ein Mix aus Sonne, Wolken und ein bisschen Regen bei Höchstwerten um die 25 Grad.
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0: Jetzt das Bundeswirtschaftsministerium und die Bundesnetzagentur die Wirtschaft in der Pflicht. Die Füllung der deutschen Gasspeicher, die momentan nur zur Hälfte ausgelastet sind, sei sehr niedrig. Das hat jetzt eine Sprecherin des Ministeriums in Berlin eingeräumt. Sie hat die Händler dazu aufgefordert, mehr einzuspeisen. Für uns berichtet Ursula Winkler.
1: Der früher wichtigste Gaslieferant Russland ist schon mit Beginn des Ukraine-Kriegs weggebrochen. Und der Iran-Krieg sorgt für weitere Knappheit. Die Transporte kommen kaum durch die Straße von Hormuz und das treibt die Preise in die Höhe. Normalerweise kaufen die Händler im Sommer ein, um das Gas in der Heizperiode zu verkaufen. Aber aktuell sind die Speicher nur halb voll. Im November müssten sie nach gesetzlichen Vorgaben zu 80% gefüllt sein.
0: Am Flughafen München sorgen zwei kritische Zwischenfälle an derselben Start- und Landebahn innerhalb von 2 Tagen für Fragen. Nach einem beinahe Unfall einer Boeing von Vietnam Airlines am Samstag ist jetzt gestern auch noch ein Airbus der Lufthansa zu früh aufgesetzt. Zwar auf der Landebahn, aber eben doch zu bald, hat da auch die Befeuerungsanlage beschädigt. Die Bundesstelle für Flugunfalluntersuchung hat die Ermittlungen übernommen. Allerdings der Vorfall mit dem Flieger von Vietnam Airlines ist deutlich schwerwiegender einzuordnen. Das hätte auch anders ausgehen können. Der große Waldbrand im Naturschutzgebiet Hohes Venn ist nach belgischen Behördenangaben zwar eingedämmt, aber noch nicht vollständig unter Kontrolle. In Monschau in Rheinland-Pfalz, da ist die Evakuierung aufgehoben. Der Regen hat den Feuerwehrleuten geholfen. Neue Brandherde werden weiter gelöscht. Um die 3000 Hektar Natur sind den Flammen allerdings zum Opfer gefallen. Umweltorganisationen gehen davon aus, dass die Fläche Jahrzehnte braucht, bis sie sich wieder vollständig erholen kann. US-Präsident Trump hat neue Zusatzzölle von 50% auf Produkte aus Kanada gerade kurzfristig um 3 Tage ausgesetzt. In dieser Zeit soll jetzt ein Deal zum umstrittenen Ölpipeline-Projekt Keystone XL verhandelt werden. Das hatte sein Vorgänger Joe Biden gestoppt.
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4: Hier die wichtigsten Meldungen von den Straßen bei uns in der Region. Wenn du gerade auf der A3 Passau in Richtung Regensburg unterwegs bist, fahr zwischen den Anschlussstellen Straubing und Wörth an der Donau-Ost vorsichtig. Hier kommt es zu Verzögerungen wegen einer Wanderbaustelle auf dem rechten Fahrstreifen.
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5: Heute Nacht geht es runter auf 17 Grad, morgen dann ein Mix aus Sonne, Wolken und ein bisschen Regen bei Höchstwerten um die 25 Grad.
6: Punkt 23 Uhr. 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
2: Hier die wichtigsten Meldungen von den Straßen bei uns in der Region. Wenn du gerade auf der A3 Passau in Richtung Regensburg unterwegs bist, fahr zwischen den Anschlussstellen Straubing.

0: Morgen und Wörth an der Donau-Ost vorsichtig. Hier kommt es zu Verzögerungen wegen einer Wanderbaustelle auf dem rechten Fahrstreifen.
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3: Wir schauen mal in die nächsten Tage, die werden nicht mehr ganz so heiß. Die Temperaturen liegen so bei 24 bis 26 Grad. Nachts wird es jetzt deutlich kühler, so um die 13 Grad. Und auch Regen ist mit dabei in den nächsten Tagen.
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1: Ich bin Yves Simon. Schwere Unwetter am Abend in Teilen Deutschlands. Im brandenburgischen Fürstenwalde soll es sogar einen Tornado gegeben haben. Dabei wurde ein Dach abgedeckt und Bäume sind auch noch umgestürzt. Das zeigen Bilder im Netz. Außerdem sind im Landkreis Mayen in Rheinland-Pfalz 2 Menschen durch einen umstürzenden Baum schwer verletzt worden. Auch hier sind mehrere Dächer abgedeckt und Fassaden beschädigt worden. Und im Westerwald, da ist fast die komplette Fassade einer Halle weggerissen worden. Zusätzlich ist der Strom dort großflächig ausgefallen. In Kroatien ist ein Ukrainer festgenommen worden, der auf den Anschlag auf die Ostsee-Pipeline Nord Stream 2 beteiligt gewesen sein soll. Er wird jetzt nach Deutschland überstellt, denn in ein paar Wochen soll in Hamburg ein Gerichtsprozess zu dem Fall starten. Nachdem im Münchner Stadtteil Schwabing ein 14-Jähriger von einem Polizisten in den Oberkörper geschossen und dabei schwer verletzt wurde, gibt es jetzt neue Infos zu dem Fall. Der Schüler aus dem Landkreis Wiesbach hatte mit einer echt wirkenden Pistole hantiert. Es war in Wahrheit aber eine Softair-Pistole, das haben die Polizisten aber auf die Schnelle nicht gesehen. Außerdem hatte der Schüler die Beamten bedroht, das hat die Polizei bekannt gegeben. Das Bayerische Landeskriminalamt prüft jetzt, ob der Schusswaffeneinsatz rechtmäßig war und ermittelt außerdem gegen den Jugendlichen. Die ganze Fußballwelt fühlt mit Jamal Musiala gerade. Nach 2 Zusammenbrüchen hat der FC Bayern-Spieler bekannt gegeben, er leidet unter Absenzen. Das ist eine Art epileptischer Anfall, bei dem er kurz immer das Bewusstsein verliert. Medizinjournalist und Arzt Dr. Christoph Specht glaubt, Musiala kann, wenn die Medikamente gut eingestellt sind, ganz normal weiterspielen. Aber die psychische Belastung, glaubt er, die dürfte hoch sein.
2: Wenn Sie mehrfach solche Erlebnisse haben und Sie verlieren ja das Bewusstsein in diesem Moment und hinterher sind Sie verwirrt und wissen gar nicht, wo Sie sind, dann stellen Sie fest, hoppla, ich bin nicht mehr Herr meiner selbst und das verunsichert massiv. Im Laufe der Zeit kann man sich dann daran gewöhnen, aber am Anfang ist das schon sehr stark.
1: Der FC Bayern und dessen Ehrenpräsident Uli Hoeneß haben Musiala schon die volle Unterstützung zugesichert.
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3: Hier die wichtigsten Meldungen von den Straßen bei uns in der Region. Wenn du gerade auf der A3 Passau in Richtung Regensburg unterwegs bist, fahr zwischen den Anschlussstellen Straubing und Wörth an der Donau-Ost vorsichtig. Hier kommt es zu Verzögerungen wegen einer Wanderbaustelle auf dem rechten Fahrstreifen.
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4: Wir schauen mal in die nächsten Tage, die werden nicht mehr ganz so heiß. Die Temperaturen liegen so bei 24 bis 26 Grad. Nachts wird es jetzt deutlich kühler, so um die 13 Grad. Und auch Regen ist mit dabei in den nächsten Tagen.
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Hier die wichtigsten Meldungen von den Straßen bei uns in der Region. Wenn du gerade auf der A3 Passau in Richtung Regensburg unterwegs bist, fahr zwischen den Anschlussstellen Straubing und Wörth an der Donau-Ost vorsichtig. Hier kommt es zu Verzögerungen wegen einer Wanderbaustelle auf dem rechten Fahrstreifen.

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1: Ich bin Yves Simon. Schwere Unwetter am Abend in Teilen Deutschlands. Im brandenburgischen Fürstenwalde soll es sogar einen Tornado gegeben haben. Dabei wurde ein Dach abgedeckt und Bäume sind auch noch umgestürzt. Das zeigen Bilder im Netz. Außerdem sind im Landkreis Mayen in Rheinland-Pfalz 2 Menschen durch einen umstürzenden Baum schwer verletzt worden. Auch hier sind mehrere Dächer abgedeckt und Fassaden beschädigt worden. Und im Westerwald, da ist fast die komplette Fassade einer Halle weggerissen worden. Zusätzlich ist der Strom dort großflächig ausgefallen. In Kroatien ist ein Ukrainer festgenommen worden, der auf den Anschlag auf die Ostsee-Pipeline Nord Stream 2 beteiligt gewesen sein soll.

wird jetzt nach Deutschland überstellt, denn in ein paar Wochen soll in Hamburg ein Gerichtsprozess zu dem Fall starten. Nachdem im Münchner Stadtteil Schwabing ein 14-Jähriger von einem Polizisten in den Oberkörper geschossen und dabei schwer verletzt wurde, gibt es jetzt neue Infos zu dem Fall. Der Schüler aus dem Landkreis Miesbach hatte mit einer echt wirkenden Pistole hantiert. Es war in Wahrheit aber eine Softair-Pistole, das haben die Polizisten

0: Die ganze Fußballwelt fühlt mit Jamal Musiala gerade. Nach zwei Zusammenbrüchen hat der FC Bayern-Spieler bekannt gegeben, er leidet unter Absenzen. Das ist eine Art epileptischer Anfall, bei dem er kurz immer das Bewusstsein verliert. Medizinjournalist und Arzt Dr. Christoph Specht glaubt, Musiala kann, wenn die Medikamente gut eingestellt sind, ganz normal weiterspielen. Aber die psychische Belastung, glaubt er, die dürfte hoch sein.
1: Wenn Sie mehrfach solche Erlebnisse haben und Sie verlieren ja das Bewusstsein in diesem Moment und hinterher sind Sie verwirrt und wissen gar nicht, wo Sie sind, dann stellen Sie fest, hoppla, ich bin nicht mehr Herr meiner selbst und das verunsichert massiv. Im Laufe der Zeit kann man sich dann daran gewöhnen, aber am Anfang ist das schon sehr stark.
0: Der FC Bayern und dessen Ehrenpräsident Uli Hoeneß haben Musiala schon die volle Unterstützung zugesichert.
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3: Hier die wichtigsten Meldungen von den Straßen bei uns in der Region. Fahr auf der A3 Passau in Richtung Regensburg vorsichtig. Zwischen den Anschlussstellen Straubing und Wörth an der Donau-Ost kommt es zu Behinderungen wegen einer Wanderbaustelle auf dem rechten Fahrstreifen.
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4: Der heutige Donnerstag zeigt sich durchwachsen. Sonne, Wolken und Regen gibt's im Remix. Höchstwerte heute bei 24 Grad.
5: 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Punkt. 1 Uhr. 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

Hier die aktuellen Meldungen von den Straßen bei uns in der Region. Wenn du gerade auf der A3 Passau in Richtung Regensburg unterwegs bist, fahr zwischen den Anschlussstellen Straubing und Wörth an der Donauost vorsichtig. Hier kommt es zu Verzögerungen wegen einer Wanderbaustelle auf dem rechten Fahrstreifen.

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1: Ich bin Yves Simon. Umgestürzte Bäume, vollgelaufene Keller und sogar ein Tornado. In Teilen Deutschlands hat es am Abend heftige Unwetter gegeben. Vor allem die Mitte des Landes war betroffen. Der Tornado hat in Fürstenwalde in Brandenburg Schäden angerichtet. In Thüringen, da laufen gerade etwa noch 20 wetterbedingte Einsätze. Vor allem der Süden des Bundeslandes nahe der bayerischen Grenze ist betroffen. Unter anderem sind Bäume auf Autos gestürzt, aber von Verletzten ist keine Rede. Die gibt es aber im Landkreis Mayen in Rhein-Lahn.

0: sind Menschen von einem umstürzenden Baum getroffen worden. Die Stadt Monschau in NRW hat ihre Evakuierung wegen des Waldbrandes in Belgien jetzt aufgehoben. Alle Betroffenen können mit sofortiger Wirkung wieder in ihre Häuser zurückkehren, heißt es von der Stadtverwaltung. Betroffen waren mehrere Straßen in einem Stadtteil und Belgien hat inzwischen es geschafft, das Großfeuer im Naturschutzgebiet Hohes Venn einzugrenzen. 3000 Hektar Natur sind allerdings den Flammen zum Opfer gefallen. Es steht zu befürchten, dass es Jahrzehnte dauern wird, bis sich das Gebiet wieder vollständig erholt. Die Regierung von Oberfranken hat den Haushalt der Stadt Hof für dieses Jahr abgelehnt. Grund ist, dass Hof zu viele neue Schulden machen will und die laufenden Kosten nicht selbst stemmen kann. Jetzt darf die Stadt nur noch das Nötigste ausgeben und begonnene Projekte weitermachen. Neue Investitionen, die sind erstmal kaum möglich. Bayern-Stürmer Harry Kane ist als bester Torjäger Europas mit dem goldenen Schuh ausgezeichnet worden. Im Museum der Allianz Arena hat der 33-Jährige von München geschwärmt. Die letzte Saison mit 36 Bundesliga-Toren hat er als die beste in seiner Karriere bezeichnet. Die Laudatio, die hat Ex-Bayern-Stürmer und Freund Luca Toni gehalten. Und dabei hat Luca Toni zu Kane gesagt:
1: I want to tell you, Harry, in the last 2 days I spend all my time for study English for you. Okay?
0: Also Luca Toni hat extra nur für seinen Freund Harry Kane Englisch gelernt. Mit seinem Trefferkonto lässt Kane Konkurrenten wie zum Beispiel Erling Haaland oder Kylian Mbappé klar hinter sich.
2: 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Hier die aktuellen Meldungen von den Straßen bei uns in der Region. Fahr auf der A3 Passau in Richtung Regensburg vorsichtig. Zwischen Straubing und Wörth an der Donau-Ost kommt es zu Behinderungen wegen einer Wanderbaustelle auf dem rechten Fahrstreifen. 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
3: Der heutige Donnerstag zeigt sich durch wachsende Sonne, Wolken und Regen. Gibt's im Remix. Höchstwerte heute bei 24 Grad.
4: Punkt. 2 Uhr. Wir starten in eine weitere Stunde mit mehr R&B, mehr Pop, mehr Dance durch die Nacht.